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1: Der Wochenstart heute bringt etwas weniger Hitze mit. Sommerlich bleibt es aber trotzdem. Bis zu 27 Grad sind heute drin. Dazu kann es heute Morgen noch vereinzelt ein bisschen nass werden. Ansonsten bleibt es dann aber den ganzen Montag trocken. Public Viewing heute Abend fürs Deutschlandspiel. Da steht auf jeden Fall wettertechnisch heute Abend nichts mehr im Weg. Aktuell bei dir in Bremerhaven, Geestemünde 19 Grad und 20 Grad sind es in Schnepke im Landkreis Diepholz.
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1: Das sieht noch ganz ruhig heute Morgen auf den Straßen aus. Noch keine Stau oder Blitzer. Hast du uns gemeldet? Unsere kostenlose Hotline für deine Blitzer und Verkehrsupdates ist die 0800 10 22 400.

5 Uhr am Montag. JC und Pauli sind bei dir. Markus und Lisa haben beide frei. Und oh mein Gott, wie heiß war es bitte das Wochenende. Und vor allem jetzt, falls du schon bei der Arbeit angekommen bist oder auf dem Weg zur Arbeit bist. Hier bei uns in der Redaktion, es waren, glaube ich, keine Ahnung, 30 Grad drin. Erstmal alle Fenster auf und ein bisschen lüften. Also, wir kommen gut rein in die neue Woche. Es ist ja jetzt ein bisschen kühler heute Morgen. Und genießen den Start in den Montag. Moin!

0: Das ist Alex Warren mit Fever Dream an deinem Montagmorgen mit Energy Bremen. Und da schauen wir jetzt mal, wie das Wetter zum Start in die neue Woche wird. Bis zu 27 Grad sind drin, also etwas angenehmer als am Wochenende. Am Morgen sind noch einzelne Sommerschauer möglich, später bleibt es dann aber trocken. Noch ein Blick auf die Straßen. Da gibt es momentan noch keinen Stau, keine Sperrung. Aber ich habe noch jemanden in der Leitung. Moin, wer ist dran?
1: Moin, Pauli. Hier ist Henne aus Bremen-Röbeling. Moin.
0: Was hast du denn für einen?
1: Ja, einmal ist das beim Flyover unten am Kreisel, wenn du von Zimnow rauskommst, Richtung Autobahn. Und einmal ist das, wenn du von der Autobahn kommst, Richtung Bremen fährst, gegenüber von Spitt und Koch, da im Tunnel, da wo Elmer steht.
0: Alles klar, danke dir fürs Bescheid geben, Henne. Und wenn du auch einen Blitzer gesehen hast, dann schick doch eine WhatsApp durch. Unsere WhatsApp-Nummer für deine Blitzer- und Verkehrsupdates 0173 680 5712. Und jetzt gibt's eine Mona Lisa Motion. Das

0: 25 Grad sind maximal drin, also mal unter 30. Dazu zeigt unser Regenradar heute Morgen noch vereinzelt leichte Sommerschauer an. Ansonsten bleibt es den ganzen Tag trocken. Die aktuellen Temperaturen. Bei dir in Bremerhaven gehst du mindestens 19 Grad und in Schnappke im Landkreis Diepholz haben wir 20 Grad.
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0: Das sieht noch ruhig aus auf den Straßen heute Morgen. Wenn du was entdeckt hast, unsere kostenlose Hotline für deine Blitzer- und Verkehrsupdates 0800 10 22 400. JC und Pauli sind heute Morgen bei dir. Gesa und Markus haben frei. Wir kommen gemeinsam rein in die neue Woche. Jetzt mit Taylor Swift, das ist Opelite.
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5.41 Uhr ist es, Energy Bremen, am Montagmorgen. Jetzt mit einem kurzen Blick aufs Wetter. Der Montag startet mit einzelnen Sommerschauern. Tagsüber bleibt es dann aber die ganze Zeit wieder trocken und weiterhin auch heiß. Bis zu 27 Grad sind drin. Und noch rüber auf die Straßen. Da sieht es heute Morgen noch ruhig aus. Wenn du was gesehen hast, unsere WhatsApp-Nummer für deine Blitzer- und Verkehrsupdates ist die 0173 680 5712. Jetzt gibt's Old City mit Fireflies für dich.

0: 6 Minuten vor 6. Schönen guten Morgen.
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0: Und gleich wird's richtig gefühlvoll. Holly Humberstone ist am Start. To Love Somebody. Finde ich richtig schön, dass
3: Lieb
0: seit er rausgekommen ist, finde ich den wirklich, ich kriege den nicht mehr aus dem Ohr. Außerdem.
3: Und der hier gibt so ganz entspannte Vibes, finde ich, um reinzustarten in die neue Woche. Another featuring 54 Ultra. Talk to you.
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4: 5 vor 6. Ich bin Christiane Hampe. Schönen guten Morgen. Im Fall des in Bremen Fegesack getöteten Ehepaares hat die Polizei den mutmaßlichen Täter gefasst. Der 22-Jährige wurde von Spezialkräften in einem Maisfeld in Schwanewede festgenommen. Dort wurde er lebensgefährlich verletzt aufgefunden, musste wiederbelebt werden. Jetzt ist er laut Polizei in einem Krankenhaus und wird dort bewacht. VW stampft seine Entwicklungspartnerschaft für autonomes Fahren mit Bosch offenbar ein. Laut Bild hinkt das Milliardenprojekt der Konkurrenz weit hinterher. Im Zuge des Konzernumbaus nun also die Reißleine. VW will stattdessen Hardware und Software künftig zukaufen. In Venezuela haben Helfer nach dem schweren Doppelerdbeben einen Vater und seinen Sohn lebend aus den Trümmern gerettet. Knapp 4 Tage hatten sie dort ausgeharrt. Die Hoffnung, weitere Überlebende zu finden, schwindet allerdings mit jeder Stunde. Zehntausende Menschen werden noch vermisst. Kanada steht als erstes Team im WM-Achtelfinale. Der Co-Gastgeber setzte sich gegen Südafrika mit 1:0 durch. Der Siegtreffer fiel erst in der Nachspielzeit. Für Deutschland wird's heute Abend ernst. Gegner im 16-Finale ist Paraguay. Los geht's um 22.30 Uhr unserer Zeit.
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3: Der Wochenstart bringt etwas weniger Hitze. Sommerlich bleibt es aber trotzdem. Bis zu 27 Grad sind heute drin. Dazu kann es heute Morgen noch vereinzelt so ein bisschen nass werden. Aber ansonsten bleibt es dann trocken. Also Public Viewing fürs Deutschlandspiel heute Abend steht wettertechnisch nichts im Weg. Aktuell haben wir bei dir in Hambergen 20 Grad im Landkreis Osterholz und 20 Grad in Sande im Landkreis Friesland.
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0: Mit einer Warnmeldung von der A29 Oldenburg Richtung Wilhelmshaven. Zwischen dem Kreuz Oldenburg Ost und Oldenburg Hafen liegen Metallteile. Dann Staus und Sperrungen auf der A1 Osnabrück Richtung Bremen sind es schon 3 Kilometer vor der Baustelle auf der Weserbrücke. Und auf der A29 Wilhelmshaven Richtung Oldenburg ist die linke Spur dicht zwischen Farel-Bockhorn und oben Strohe. Dann wird geblitzt bei uns auf der B6 in Bremen. Wenn du von der A27 runter Richtung City fährst, am Utbremer Tunnel stehen sie bei Schmidt und Koch. Und in Bremen, wenn du vom Utbremer Kreisel hoch Richtung A27 fährst, am Ende vom Flyover, beide von Henne gemeldet, dir vielen Dank. Unsere kostenlose Hotline für deine Blitzer- und Verkehrsupdates ist die 0800 10 22 400.

0: Fenster aufmachen war verboten am Wochenende. Ruhe. Fenster aufmachen war verboten am Wochenende. Wir mussten ganz viel Eis ins Glas tun. Energy Bremen ist hier. Wir haben es 4 Minuten nach 6. Wie heiß war es bitte?
1: War das bitte für ein Hitzewochenende? Über 40 Grad wurden hier bei uns in Deutschland gemessen. In ganz Europa wirklich so eine Hitze. Ich habe gelesen, dass in Paris sogar die Leute, alle Parkbänke in jedem Park waren belegt, weil die Leute lieber auf der Parkbank geschlafen haben, als in heißen Dachgeschosswohnungen.
0: Das ist so irre. Also wenn es so weit kommt, dann weißt du ja, alle sind geschmolzen.
1: Auf jeden Fall. Ampeln sind auch geschmolzen tatsächlich bei uns in Deutschland. Was? Ja, habe ich auch gesehen. Richtig krasse Videos in den Socials. Da gab es ja auch ganz viele Probleme mit Straßenbahnlinien und einfach Asphalt und Teer auf den Straßen. Und alle Klimageräte in ganz Deutschland sind ausverkauft. Hast du denn eins, Jesse?
0: Nein, hatten wir nicht. Ich hätte es bitter nötig gehabt. Wir haben nur so einen Ventilator, aber der am Ende wirbelt der ja auch nur noch die warme Luft in der Wohnung um. Also es war wirklich, wirklich hart. Wie war es bei euch?
1: Es war warm. Es war warm und vor allem finde ich die Nächte, die sind wirklich super schlimm gewesen.
0: Du kommst gar nicht zur Ruhe. Nee. Du kommst gar nicht zur Ruhe, weil du irgendwie nicht schlafen kannst. Aber ey, jetzt wird es so langsam wieder besser. Die Woche jetzt wird ein bisschen kühler.
1: Nur 28 Grad kriegen wir heute. Also da heißt es doch wirklich, Abkühlung ist in Sicht.

0: Viertel nach sechs, das ist Energy Bremen. Am Montagmorgen, jetzt mit einem kurzen Blick aufs Wetter heute. Das wird mit bis zu 27 Grad etwas angenehmer zumindest. Also am Wochenende, am Morgen sind noch einzelne Sommerschauer möglich. Später bleibt es dann aber trocken.
1: Der aktuellste und längste Stau A1 Osnabrück Richtung Bremen. 3 Kilometer vor der Baustelle auf der Weserbrücke. Und der aktuellste Blitzer auf der B6 in Bremen am Ut-Bremer Tunnel bei Schmidt und Koch. Machen wir weiter, gute Laune, ne?
0: Machen wir. Talk to you.
1: Erzähl du, sorry.
0: Gibt's jetzt Another and 54 Ultra. Guten Morgen.
1: Moin.

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0: Gleich 20 nach 6 haben wir es am Montag. 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
0: Yeah!
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0: Bei dem Wetter war in den Freibädern natürlich jede Menge los am Wochenende. In Bad Fallingbostel gab es sogar einen Einlassstopp. Das wollten einige Jugendliche aber offensichtlich nicht akzeptieren und sind dann einfach über den Zaun ins Freibad geklettert. Energy Bremen ist hier 7:08 haben wir es. Die sind nicht weit gekommen. Die Polizei hat sie erwischt. Ins Freibad dürfen sie jetzt erstmal gar nicht mehr, haben nämlich Hausverbot.
1: Und noch mehr aus deiner Region gibt's gleich in einer knappen Minute bei Jette.
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3: Nachdem in Bremen-Fegesack am Freitag ein Ehepaar brutal ermordet wurde, hat die Polizei jetzt den mutmaßlichen Täter festgenommen. Der 22-Jährige ist gestern Abend schwer verletzt in einem Maisfeld in Schwanewede im Landkreis Osterholz gefunden worden. Die Polizei hat den Mann ins Krankenhaus begleitet. Warum er verletzt war, ist noch nicht klar. Die hohen Temperaturen haben viele Menschen am Wochenende zur Abkühlung an die Seen gelockt. Für einen 22-Jährigen endete der Badeausflug am Bremer Sodenmattsee jedoch tödlich. Der Mann ist vermutlich nicht Schwimmer gewesen und hat im See plötzlich den Boden unter den Füßen verloren. Seine Freunde haben versucht, ihm zu helfen, sind dabei aber selbst in Lebensgefahr geraten. Sie konnten von weiteren Badegästen gerettet werden. Für den 22-Jährigen ist jede Hilfe zu spät gekommen. Die Hitze am Wochenende hat auch für zahlreiche kaputte Straßen gesorgt. Zum Teil hat sich der Asphalt aufgelöst, deswegen sind auch heute immer noch Straßen teilweise nicht befahrbar. Die A29 zum Beispiel ist zwischen Wilhelmshaven und Oldenburg bei Varel gesperrt. Die Strecke soll voraussichtlich bis heute Abend repariert sein. News aus deiner Region haben wir wieder in einer Stunde für dich.
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4: Nach dem Mega-Hitze-Wochenende starten wir etwas kühler in die neue Woche. Bei uns in Bremen und umzu. Das bedeutet in dem Fall, wir kriegen, nur 27 Grad. Dazu zeigt unser Regenradar heute Morgen noch so ein paar kleine Sommerschauer an. Tagsüber bleibt es dann aber trocken. Die aktuellen Temperaturen in Eutin 20 Grad und in Waghausen auch 20 Grad.
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5: Mit einer Warnmeldung von der A29 Oldenburg Richtung Wilhelmshaven zwischen Hahn-Lehmten und Jadaberg liegen Fahrzeugteile. Dann Staus und Sperrungen für dich auf der A1 Osnabrück Richtung Bremen. 3 Kilometer Stau zwischen Brinkum und Arsten vor der Baustelle auf der Weserbrücke. Und auf der A29 Wilhelmshaven Richtung Oldenburg ist die linke Spur zwischen Varel-Bockern und Obenstrohe dicht. Geblitzt wird auf der B6 in Bremen von der A27 runter Richtung City. Da stehen sie am Utbremer Tunnel bei Schmidt und Koch. Und in Bremen vom Utbremer Kreisel hoch Richtung A27 wird am Ende vom Flyover geblitzt. Unsere WhatsApp-Nummer für deine Blitzer- und Verkehrsupdates ist die 0173 680 5712. 4 Minuten vor 6:30 haben wir es. Pauli und JC sind da.
4: Schönen
5: guten Morgen.
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0: Kurz nach 7:30 mit Energy Bremen geht's durch deinen Montag. Schönen guten Morgen. Und Pauli hat jetzt gute Nachrichten für dich.
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2: Spätestens nach diesem Hitzewochenende war wahrscheinlich jeder von uns mindestens einmal im Freibad oder am Badesee. In Hessen wird der Sprung ins kühle Wasser jetzt sogar kostenlos. In Schwalmstadt hat ein anonymer Spender für alle unter 16 Jahren den Eintritt fürs Freibad in den Sommerferien übernommen. Die Idee dahinter, gerade die Kids, die ihre Ferien zu Hause verbringen, sollen trotzdem eine richtig gute Zeit haben. Eine richtig schöne Aktion. Bei uns in Bremen und Niedersachsen starten ja die Sommerferien auch schon am Mittwoch. Vielleicht nimmt sich ja noch jemand ein Beispiel. Was auf jeden Fall für jeden von uns bleibt, ist das gute Sommerwetter.
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0: Sarah Larsen mit Lush Life um 6.43 Uhr an deinem Montagmorgen mit Energy Bremen.
1: Moin.
0: Jetzt mit einem kurzen Blick aufs Wetter. Mit 27 Grad wird es heute zumindest etwas angenehmer als am Wochenende. Heute Morgen können so ein paar einzelne Sommerschauer noch runterkommen. Später bleibt es dann aber den ganzen Tag trocken.
1: Längster Stau aktuell, A1 Osnabrück Richtung Bremen. 4 Kilometer Stau vor der Baustelle auf der Weserbrücke zwischen Brinkum und Asten. Und der aktuellste Blitzer in Bremen, wenn du vom Utbremer Kreisel Richtung A27 fährst, stehen sie am Ende vom Flyover. Ja, ist es natürlich irgendwie, es ist wirklich so ein wahnsinnig heißes Wochenende gewesen, finde ich. Da brauchen wir jetzt irgendwie so, keine Ahnung, so ein bisschen was, um uns wieder gute Laune zu machen und so ein bisschen Energie für den Tag zu geben. Und der hier macht das sehr, sehr gut. Dracula von Tame Impala, richtig groovy.

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6: Gleich nach 7 gibt's Miley Cyrus für dich mit Flowers. Hoffe, deine sind in der Wohnung nicht eingegangen.
7: Außerdem Lady Gaga und Doechii mit Run Ray gibt's auch gleich in der nächsten halben Stunde.
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9: 5:07. Ich bin Christiane Hampe. Schönen guten Morgen. Im Fall des in Bremen Fegesack getöteten Ehepaares hat die Polizei den mutmaßlichen Täter gefasst. Der 22-Jährige wurde von Spezialkräften in einem Maisfeld in Schwanewede festgenommen. Dort wurde er lebensgefährlich verletzt aufgefunden, musste wiederbelebt werden. Jetzt ist er laut Polizei in einem Krankenhaus und wird dort bewacht. In Sachen Hitze ist das Schlimmste vorerst erstmal überstanden. Nach 3 Tagen mit Hitzerekorden wird es jetzt temperaturmäßig angenehmer. Dafür gibt es teilweise Gewitter mit Starkregen. Die Rekordtemperaturen hatten unter anderem für kaputte Autobahnen, Zugausfälle und Konzertabsagen gesorgt. VW stampft seine Entwicklungspartnerschaft für autonomes Fahren mit Bosch offenbar ein. Laut Bild hinkt das Milliardenprojekt der Konkurrenz weit hinterher. Im Zuge des Konzernumbaus nun also die Reißleine. VW will stattdessen Hardware und Software künftig zukaufen. Bei der Fußball-WM hat Kanada das erste Achtelfinal-Ticket gelöst. Im ersten K.O.-Rundenspiel gegen Südafrika setzte sich der Co-Gastgeber dank eines Treffers in der Nachspielzeit mit 1:0 durch. Deutschland muss heute am späten Abendrand. Im 16. Finale wartet Paraguay.
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7: Der Wochenstart bringt heute etwas weniger Hitze. Sommerlich bleibt's aber trotzdem. Bis zu 27 Grad sind heute drin. Dazu kann es heute Morgen noch vereinzelt so ein bisschen nass werden. Aber ansonsten bleibt's dann trocken. Public Viewing heute Abend fürs Deutschlandspiel kann auf jeden Fall ganz trocken über die Bühne gehen. Die aktuellen Temperaturen in Bremen-Borkfeld 20 Grad und in Lunestedt im Landkreis Cuxhaven 19 Grad.
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6: Auf der A1 Osnabrück Richtung Bremen 4 Kilometer Stau vor der Baustelle auf der Weserbrücke, also zwischen Brinkum und Arsten. Eine Sperrung auf der A29 Wilhelmshaven Richtung Oldenburg zwischen Farel-Bockhorn und Obenstroh ist die linke Spur dicht. Und auf der B75 B6 Delmenhorst Richtung Bremen haben wir 4 Kilometer Stop and Go zwischen Delmenhorst, Stickgras und Gronland. Geblitzt wird auf der B6 in Bremen, wenn du von der A27 runter Richtung City fährst, am Utbremer Tunnel. Und in Bremen vom Utbremer Kreisel hoch Richtung Autobahn A27 stehen sie am Ende vom Flyover. Unsere kostenlose Hotline für deine Blitzer- und Verkehrsupdates ist die 0800 10 22 400.

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1: Markus und Gesa sind beide im Urlaub bzw. krank. Mhm. Pauli und JC sind deswegen
2: guten
1: hier.
2: Morgen.
1: Schönen guten Morgen. Und ich glaube, ich kann mit Fug und Recht sagen, das Perukaville ist wahrscheinlich das geilste Festival in ganz Deutschland,
2: auf
1: oder?
2: Auf jeden Fall. Das ist einfach so eine kleine, was heißt kleine, eine große Stadt, wo du wirklich alles hast, was du brauchst. X Bühnen. Also es wird wieder so, so cool. Ich bin auch wieder mit dabei und freue mich sehr, dass wir auch dich hinschicken.
1: Yes. Du hörst gleich, können wir schon mal sagen, unseren Energy Bremen-Piloten. Der dreht eine kleine Runde übers Perukaville und dann erklären wir dir gleich nochmal, wie du an die Tickets rankommst. Aber du musst auf jeden Fall auf das hören, was unser Pilot da unten sieht in Weeze. So, jetzt machen wir erstmal Musik. Ray, where is my husband?

0: schicken dich zu den besten DJs der Welt. Gleich 5 nach 7.
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0: Viertel nach sieben ist es, Energy Bremen.
1: Moin.
0: Am Montagmorgen jetzt mit einem Blick aufs Wetter zum Start in die neue Woche. Das ist heute Morgen so ein bisschen bewölkt, ist aber auch mal gar nicht schlecht. Aber es bleibt weiterhin heiß, bis zu 27 Grad sind heute drin.
1: Der längste Stau aktuell A1, Osnabrück Richtung Bremen, 5 Kilometer Stau vor der Baustelle auf der Weserbrücke und der aktuellste Blitzer auf der B6 stadteinwärts hier bei uns in Bremen am Utbremer Tunnel. Pauli und JC sind hier. Schönen Montagmorgen dir.
0: Moin.

0: 18 Minuten nach 7 ist es. Moin. Energy Bremen am Montagmorgen. Und jetzt schicken wir dich zu dem Festival-Highlight des Sommers.
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0: Und Peter aus Schiffdorf, du willst jetzt die Tickets unbedingt für deinen Sohn Florian. Warum?
3: Mein Sohn war ganz traurig, der war jetzt auf der DEFCON 1 und die wurde ja leider abgesagt und ist zurückgekommen und hat gesagt, das ist scheiße. Und da habe ich gedacht, ich tue ihm mal was Gutes und versuche ein paar Tickets für Karukabil zu kriegen.
2: Dann wollen wir mal hören, Peter, ob du errätst, was unser

0: Wer bringt hier gerade das Festivalgelände so zum Beben?
1: Tja, Peter, wer tut das?
2: Ja, ich sag mal, das Scooter, ne? How much is a fish, wa?
1: Volle Pulle, richtig. 2 Tickets fürs Perucaville, inklusive Camping für dich bzw. deinen Sohn. Dann können wir die DEFCON 1, die abgesoffen ist, direkt wieder gut machen.
2: Das ist mehr als klasse. Ich weiß gar nicht, wie ich euch danken soll.
3: Also, Florian ist heute der Glücklichste hier in Dresden und Niedersachsen. Der geht zum Perucaville und hat den besten Papa auf jeden Fall, der ihm das gesichert hat.
2: Ich will es hoffen. Ich habe mir Mühe gegeben.
3: Alles richtig gemacht, Peter, auf jeden Fall. Und morgen um 7:07 gibt es dann die nächste Chance auf exklusive Perucaville-Tickets inklusive Camping.
1: Und ich finde, weil es so schön war, machen wir jetzt einfach direkt Scooter an und mal schon richtig Bock aufs Perucaville zu kriegen.
0: Die

0: Das war die Meldung aus Cuxhaven. Energy Bremen ist hier. 7:05 haben wir es am Montag.
1: Ja, einige Passanten hatten wohl ein vermeintliches Krokodil in der Stadt gesehen. Einfach ein Krokodil in Cuxhaven.
0: So,
1: und sicherheitshalber die Polizei gerufen. Die Beamten sind auch sofort ausgerückt. Nur das Krokodil hat sich dann ziemlich als harmlos entpuppt. Denn statt eines Krokodils hat sich da einfach eine südamerikanische Terro-Echse in der Sonne gesonnt, die ihren Besitzern aus dem Garten ausgebuchst war. Laut Tierheim sind diese Terro-Echsen sehr chillig unterwegs und so konnte die Echse entspannt wieder nach Hause gebracht werden.
0: Noch mehr aus deiner Region gibt's in einer guten Minute bei Jette.
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6: Die Bremer Polizei hat den mutmaßlichen Doppelmörder von Fegesack gefasst. Der 22-Jährige ist gestern Abend schwer verletzt in einem Maisfeld in Schwanewede im Landkreis Osterholz gefunden worden und wird jetzt unter Polizeibewachung im Krankenhaus behandelt. Amira Reuter aus der Redaktion, der Mann ist für die Polizei kein Unbekannter gewesen.
7: Ja genau, schon im April soll er mit einem Luftgewehr um sich geschossen haben und mit einem Messer auf Polizisten losgegangen sein. Die Beamten haben ihn damals dann auch in eine psychiatrische Klinik gebracht. Dort haben Ärzte aber keine psychische Erkrankung oder auch keine Fremdgefährdung festgestellt. Deshalb ist der Mann dann kurz darauf auch wieder entlassen worden.
6: Gewitter, Wind und Starkregen haben die Polizei und Feuerwehr am Wochenende ordentlich auf Trab gehalten. In den meisten Fällen hat es sich um umgestürzte Bäume, überflutete Straßen und vollgelaufene Keller gehandelt, teilten die Sprecher mit. Außerdem ist eine Scheune in Cuxhaven-Lüdingwort, vermutlich nach einem Blitzeinschlag, komplett niedergebrannt. Der Schaden wird auf rund 100.000 Euro geschätzt. Gute Nachrichten für Badegäste am Bremer Werdersee. Das Managementkonzept gegen die Wasserpest hat sich offenbar bewährt. Bei einer Kontrolle wurden im Badebereich keine größeren Bestände festgestellt und auch in der kleinen Weser ist ausreichend Platz zum Schwimmen geblieben. Der Badebetrieb ist weiterhin ohne Einschränkungen möglich. Auch die Wasserqualität ist nach Angaben der Umweltbehörde gut. News aus deiner Region haben wir wieder in einer Stunde für dich.
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1: Nach dem Mega-Hitze-Wochenende starten wir etwas kühler in die neue Woche. Bei uns in Bremen und umzu. Das bedeutet in dem Fall, wir kriegen, nur 27 Grad. Dazu zeigt unser Regenradar heute Morgen noch so ein paar kleine Sommerschauer an. Tagsüber bleibt es dann aber trocken. Die aktuellen Temperaturen in Zeven 20 Grad und in Posthausen auch 20 Grad.
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0: Mikro aus. Auf der A1 Osnabrück Richtung Bremen nach wie vor 5 Kilometer Stau vor der Baustelle auf der Weserbrücke. Und auch in der Gegenrichtung dauert es länger. Auf der A27 Bremen Richtung Bremerhaven 3 Kilometer Stau zwischen Bremerhaven Süd und Geestemünde. Und auf der B75 B6 Delmenhorst Richtung Bremen der aktuell längste Stau. 9 Kilometer Stop and Go zwischen Delmenhorst Stickras und dem Flyover hier in Bremen-Walle. Geblitzt wird's auf der B6 in Bremen von der A27 runter Richtung City am Ud-Bremer Tunnel. Und in Bremen hoch Richtung A27 stehen sie am Ende vom Flyover, aber eben wenn du unten vom Kreisel kommst, nicht oben auf der B6. Unsere WhatsApp-Nummer für deine Blitzer und Verkehrsupdates ist die 0173 685 712. Wir haben es jetzt eine Minute vor 7:30. Gesa und Markus sind im Urlaub, deswegen vertreten wir. Pauli und Jesse sind hier.
1: Guten Morgen.
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0: eins steht jetzt schon fest, das WM-Finale wird ultra krass. Wir wissen zwar noch nicht, wer spielt, aber wer für Partystimmung sorgt.
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0: Bremen ist hier, 7:56 haben wir es. Und Madonna tritt unter anderem auf. Dann ist natürlich Mrs. WM höchstpersönlich dabei, Shakira.
2: Ohne sie geht's einfach nicht.
0: Nee, also die kann, glaube ich, keinen möglichen WM-Auftritt liegen lassen, die Frau. Es geht einfach nicht anders. Dann ist noch die K-Pop-Band BTS am Start.
2: Ist irgendwie auch eine richtig wilde Mixe.
0: Auf jeden Fall.
2: Und jetzt kommt noch einer mit dazu. Robbie Williams, der wird auch performen im WM-Finale. Er soll gemeinsam mit der italienischen Popsängerin Laura Pausini die offizielle FIFA-Hymne Desire performen. Und was ich auch richtig krass generell finde, ja, ist die jetzt wirklich die Halbzeit, das steht ja schon ein bisschen länger fest, ja, auf 30 Minuten verlängern.
0: Ich finde das so, so irre, was die da auffahren bei der, beim WM-Finale.
2: Es ist so ein bisschen also kleiner Super Bowl, also voll, Super Bowl Halftime-Show, ne?
0: Es ist American Show.
2: Wen würdest du dir denn wünschen, wenn du dir jemanden hier aussuchen könntest, der dann singt in der Halbzeit?
0: Die berühmteste Glatze der Welt. Also wenn ich es mir wünschen könnte, Pitbull.
2: Ja?
0: Die haben der Mann ist Party.
2: Ja, der
0: ohne
2: würde sehr
0: Ende
2: gut für Party reinpassen. Das stimmt, da gehe ich mit.
0: Nee,
2: ich dachte jetzt eher so, ich fände Justin Bieber oder so geil,
0: ja,
2: aber für Partystimmung bin ich bei Pitbull auf jeden Fall dabei. Also at FIFA, ne, wir würden dann noch Pitbull vorschlagen.
0: Offiziell eingereichter Wunsch von Energy Bremen.
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0: 8:15, das ist, du hörst Energy Bremen am Montagmorgen. Und jetzt noch mit einem Blick aufs Wetter. Der Montag startet etwas bewölkt, ist aber auch mal gut, finde ich. Aber bleibt weiterhin heiß heute mit bis zu 27 Grad, die sind maximal drin.
1: Der längste Stau aktuell auf der B75 B6 Delmenhorst Richtung Bremen. Es sind 11 Kilometer Stau zwischen dem Dreieck Delmenhorst und dem Flyover hier bei uns in Walle. Du brauchst eine ganze Menge mehr Zeit. Und geblitzt wird in Bremen vom Ut-Bremer Kreisel hoch Richtung A27 am Ende vom Flyover. Dieser Sound hier von Post Malone ist für mich einfach der perfekte Sound zum Abschalten, weil das die perfekte Mischung aus fetten Instrumentals und trotzdem chilligem Gesang ist. Das holt mich immer richtig schön raus.
0: Finde ich richtig auch gut. Super.
1: Better Now, Post Malone am Montagmorgen bei Energy Bremen. 7:45.

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4: Gleich haben wir ihn hier bei uns in der Playlist. Bruno Mars mit I Just Might. Am Freitag, am Sonntag und heute nochmal in Berlin aufgetreten. Richtig geil im Olympiastadion. So also bin geil. Ich ein bisschen neidisch, wäre ich auch gerne dabei
5: Steht
4: gewesen.
5: Steht auf meiner Bucketlist. Mhm. Also der strahlt ja so schon gute Laune aus. Das
4: voll.
5: Muss so eine geile Show sein. Außerdem Ariana Grande. Also die Frau hat das Rezept für coole, starke Emotionen einfach geschrieben. Voll. Hate That I Made You Love Me für entspannten Sound auch gleich nach 8.
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7: 5:08. Ich bin Christiane Hampe. Schönen guten Morgen. Der gesuchte Mann, der ein Ehepaar in Bremen-Fegesack am Freitag umgebracht haben soll, ist gefasst. Der 22-Jährige wurde schwer verletzt in einem Maisfeld in Schwanewede gefunden und festgenommen. Wie es zu den Verletzungen gekommen ist, dazu machte die Polizei zunächst keine Angaben. Der Tankrabatt ist beim Dieselkraftstoff offenbar nicht vollständig weitergegeben worden. Aus aktuellen Zahlen des IFO-Instituts geht hervor, dass Diesel im Schnitt nur rund 12 Cent günstiger geworden ist. Eigentlich hätten es knapp 17 Cent sein müssen. Morgen läuft der Tankrabatt übrigens aus. VW stampft seine Entwicklungspartnerschaft für autonomes Fahren mit Bosch offenbar ein. Laut Bild hinkt das Milliardenprojekt der Konkurrenz weit hinterher. Im Zuge des Konzernumbaus nun also die Reißleine. VW will stattdessen Hardware und Software künftig zukaufen. Bei der Fußball-WM hat Kanada das erste Achtelfinal-Ticket gelöst. Im ersten K.O.-Rundenspiel gegen Südafrika setzte sich der Co-Gastgeber dank eines Treffers in der Nachspielzeit mit 1:0 durch. Deutschland muss heute am späten Abendrand im 16. Finale wartet Paraguay.
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4: Der Wochenstart bringt etwas weniger Hitze mit. Sommerlich bleibt es aber trotzdem. Bis zu 27 Grad sind heute drin. Dazu ist es heute Morgen erst noch ein bisschen bewölkt, zieht aber dann im Laufe des Tages auf und bleibt dann auch den ganzen Tag trocken. Aktuell bei dir in Twistring im Landkreis Diepholz 20 Grad und auch 20 Grad in Ahlhorn im Landkreis Oldenburg.
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5: Auf der A1 Osnabrück Richtung Bremen immer noch 5 Kilometer Stau vor der Baustelle auf der Weserbrücke und auch in der Gegenrichtung dort länger vor der Baustelle. Auf der A27 Bremen Richtung Bremerhaven 4 Kilometer Stau zwischen Bremerhaven Süd und Geestemünde. Auf der A29 eine Sperrung Wilhelmshaven Richtung Oldenburg zwischen Farel-Bockhorn und Obenstroh ist die linke Spur dicht. Und auf der B75 B6 Delmenhorst Richtung Bremen der längste Stau aktuell. Es sind 11 Kilometer Stop and Go zwischen Delmenhorst-Stickras und dem Flyover in Bremen. Geblitzt wird auf der B6 in Bremen stadteinwärts am Utbremer Tunnel bei Schmidt und Koch und in Bremen vom Utbremer Kreisel hoch Richtung A27 am Ende vom Flyover. Unsere kostenlose Hotline für deine Blitzer- und Verkehrsupdates ist die 0800 10 22 400.

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1: Markus ist krank. Gesa lässt sich die Sonne im Urlaub auf dem Pelz scheinen. Deswegen sind wir beide eingesprungen. Pauli und JC sind hier. Schönen guten Morgen.
2: Guten Morgen.
1: Wir haben es jetzt 2 Minuten vor 8. Es geht rein in den Montag mit Leonie und Don't Worry.

0: In gefühlt jeder Tipprunde in Bremen, Bremerhaven, Oldenburg und umzu führt diese eine Kollegin, die überhaupt keine Ahnung von Fußball hat, aber einfach die Länderflaggen alle so hübsch findet. Bei uns hat Pauli genau diesen Zustand mal eben kurz zurechtgerückt.
1: Ja. Die Fußball-WM bei Energy Bremen.
2: Ja, liebe Grüße an Anna, unsere liebe Kollegin. Sie hat eigentlich die ganze Zeit geführt, aber und sie kennt sich wirklich auch nicht mit Fußball aus.
0: Nicht.
2: Muss man, sie hat
0: also,
2: das noch nicht mal, sie hat das noch nicht mal verfolgt, die Tipprunde.
0: Am zweiten Spieltag haben wir ihr gesagt, Anna, du bist Erste. Was? Ich habe einfach die ganze Gruppenphase durchgetippt.
2: Wunderbar. JC und ich, wir gucken da jeden Tag rein. Für dich läuft es ja nicht so gut.
0: Nee, ich schwitze.
2: Sorry, dass ich
0: da
2: jetzt nochmal drauf rumreite.
0: Nee, ist nicht schlimm. Blut
2: aber ich habe jetzt die Spitze erklommen, sogar mit Abstand. Also will ich jetzt mal sagen, ich freue mich sehr.
0: Das
2: kannst den ganzen
0: du
2: Tag
0: auch,
2: meine Anwesenheit hier, kannst du, kann ich dir gönnen von der Tippgruppenerste.
0: Ja, das ist, also ich sonne mich quasi in deinem Glanze, aber ich will natürlich auch ein bisschen was vom Kuchen abhaben. Pauli, sag noch mal, wie geht denn das heute Abend aus, Deutschland gegen Paraguay? Vielleicht habe ich da eine Chance, mal wieder aufzuschließen.
2: Boah, warte mal, ich muss ehrlich gesagt, ich weiß gar nicht, was ich getippt habe. Was habe ich getippt? Ich muss gucken. Ich habe 2-0 getippt für Deutschland.
0: Für Deutschland, okay.
2: Was hast du getippt? Hast du schon eingetragen?
0: Nee, ich habe es noch nicht eingetragen. Obwohl, doch, habe ich. Ich glaube, ich habe 3-1 getippt. Weil 3-1. Das ist ja bei, also bei dieser WM ist es ja so, dass selbst die haushohen Favoriten immer noch ein Gegentor kriegen von noch so kleinen Ländern. Deswegen
2: würde
0: ich sagen 3-1.
2: Das stimmt, aber Paraguay hat bisher, glaube ich, wirklich super wenige. Ich glaube, erst 2 oder fast gar keins. Also die sind nicht sehr gut offensiv stark. Also grundsätzlich, wie du schon sagst, es kann alles passieren. Wir tippen aber beide definitiv auf den Deutschland-Sieg heute im 16. Finale gegen Paraguay. Drücken die Daumen, gibt es eine Public Viewing bei dir oder?
0: Bei uns gibt es, glaube ich, einfach nur vom Sofa aus, ehrlicherweise. Wir sind ja beide morgen früh wieder hier.
2: Ja, bei mir geht es so spät wie das. Es geht auch wirklich leider nicht bei 4 Uhr aufstehen.
0: Siehst du. Also, Pauli, ich gucke mir noch deinen Tipp ab. Vielleicht tippe ich doch noch zu 0 und dann hoffen wir, dass Deutschland das heute Abend deichselt. Da

0: Gleich Viertel nach acht ist es Energy Bremen. Am Montagmorgen jetzt mit einem kurzen Blick aufs Wetter. Der Montag, der startet heute Morgen noch etwas bewölkt, aber es wird dann wieder heiß und auch sonnig mit bis zu 27 Grad. Die sind drin.
1: Ich find's schön, wie du deinen Ton so schon diesem Song anpasst. Mhm. So richtig schön, so die Entspannung kommt schon an bei Pauli.
0: Sehr gut.
1: Längster Stau aktuell, hoffentlich ist es da auch halbwegs entspannt. B75, B6, Delmenhorst Richtung Bremen. 11 Kilometer sind es zwischen Delmenhorst, Stickgras und dem Flyover. Shoutout an alle, die da gerade drin stehen. Ich hoffe, ihr kommt gut und schnell durch. In Bremen außerdem der aktuellste Blitzer vom Ud-Bremer Kreisel hoch Richtung A27 am Ende vom Flyover. Viertel nach acht haben wir es jetzt. Einen schönen guten Morgen.
0: Moin.

0: Bei dem Wetter war in den Freibädern natürlich jede Menge los am Wochenende. Energy Bremen ist hier am Montag, 8:56 haben wir es. In Bad Fallingbostel gab es sogar einen Einlassstopp.
1: Ja, das wollten einige Jugendliche aber offenbar nicht akzeptieren. Sie sind einfach über den Zaun ins Freibad geklettert. Weit gekommen sind sie allerdings nicht, denn die Polizei hat sie erwischt. Ins Freibad dürfen sie jetzt erstmal gar nicht mehr. Die haben nämlich Hausverbot.
0: Noch mehr aus deinem

0: In der Region gibt's ja nicht mal anderthalb Minuten bei Jette.
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13: Nachdem in Bremen-Fegesack am Freitag ein Ehepaar brutal ermordet wurde, hat die Polizei jetzt den mutmaßlichen Täter festgenommen. Der 22-Jährige ist gestern Abend schwer verletzt in einem Maisfeld in Schwanewede im Landkreis Osterholz gefunden worden. Die Polizei hat den Mann ins Krankenhaus begleitet. Warum er verletzt war, ist noch nicht klar. Die hohen Temperaturen haben viele Menschen am Wochenende zur Abkühlung an die Seen gelockt. Für einen 22-Jährigen endete der Badeausflug am Bremer Sodenmattsee jedoch tödlich. Der Mann ist vermutlich nicht Schwimmer gewesen und hat im See plötzlich den Boden unter den Füßen verloren. Seine Freunde haben versucht, ihm zu helfen, sind dabei aber selbst in Lebensgefahr geraten. Sie konnten von weiteren Badegästen gerettet werden. Für den 22-Jährigen ist jede Hilfe zu spät gekommen. Die Hitze am Wochenende hat auch für zahlreiche kaputte Straßen gesorgt. Zum Teil hat sich der Asphalt aufgelöst, deswegen sind auch heute immer noch Straßen teilweise nicht befahrbar. Die A29 zum Beispiel ist zwischen Wilhelmshaven und Oldenburg bei Varel gesperrt. Die Strecke soll voraussichtlich bis heute Abend repariert sein. News aus deiner Region haben wir wieder in einer Stunde für dich.
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14: Nach dem Mega-Hitze-Wochenende starten wir etwas kühler in die neue Woche. Bei uns in Bremen und umzu. Das bedeutet in dem Fall, wir kriegen, nur 27 Grad. Dazu zeigt unser Regenradar heute Morgen noch so ein paar kleine Sommerschauer an. Tagsüber bleibt es dann aber trocken. Die aktuellen Temperaturen in Lilienthal 20 Grad und in Worpswede auch 20 Grad.
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0: Auf der A1 Osnabrück Richtung Bremen nach wie vor 5 Kilometer Stau zwischen Brinkum und Asten vor der Baustelle und auch in der Gegenrichtung dort länger vor der Baustelle auf der Weserbrücke. Die A27 Bremen Richtung Bremerhaven, 2 Kilometer Stau zwischen Bremerhaven Süd und Geestemünde. Auf der A29 Wilhelmshaven Richtung Oldenburg ist zwischen Varel-Bockern und Obenstrohe nach wie vor die linke Spur dicht und der längste Stau auf der B75 B6. Dellenhorst Richtung Bremen, es sind 11 Kilometer Stop and Go zwischen Dellenhorst-Stickgras und dem Flyover. Geblitzt wird auf der B6 in Bremen. Von der A27 runter Richtung City am Utbremer Tunnel beim Autohaus und in Bremen vom Utbremer Kreisel hoch Richtung A27 wird am Ende vom Flyover geblitzt, aber halt nach unten. Henne, Hugo, vielen Dank fürs Melden. Unsere WhatsApp-Nummer für deine Blitzer- und Verkehrsupdates ist die 0173 685-712. Pauli und JC sind hier. Wir haben es 2 Minuten vor 8:30. Schönen guten Morgen.
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0: 5 Minuten nach 8:30 Energy Bremen ist hier am Montagmorgen. Und Pauli hat jetzt wieder gute Nachrichten für dich.
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2: Spätestens nach diesem Hitzewochenende war wahrscheinlich jeder von uns mindestens einmal im Freibad oder am Badesee. In Hessen wird der Sprung ins kühle Wasser jetzt sogar kostenlos. In Schwalmstadt hat ein anonymer Spender für alle unter 16 Jahren den Eintritt fürs Freibad in den Sommerferien übernommen. Die Idee dahinter, gerade die Kids, die ihre Ferien zu Hause verbringen, sollen trotzdem eine richtig schöne Zeit haben. Eine echt tolle Aktion. Bei uns in Bremen und Niedersachsen starten die Sommerferien ja schon am Mittwoch. Vielleicht nimmt sich ja noch jemand ein Beispiel. Was auf jeden Fall für jeden von uns bleibt, ist das gute Sommerwetter.
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3: Yeah.

0: gleich 8:45 am Montag mit Energy Bremen.
1: Moin.
0: Rein geht's in die neue Woche und schauen wir jetzt mal, wie das Wetter zum Start in den Montag wird. Momentan noch etwas bewölkt, aber das zieht auf im Laufe des Tages und wird auch wieder ordentlich heiß. 27 Grad sind drin.
2: Der längste Stau aktuell B75, B6, Delmenhorst Richtung Bremen, 10 Kilometer Stop and Go immer noch zwischen Delmenhorst Stickgras und dem Flyover in Bremen. Und auf der B6 in Bremen der aktuellste Blitzer. Von der A27 runter Richtung City stehen sie am Utz-Bremer Tunnel. So, dieser Mann hier, der macht mir immer sowas von gute Laune. Ich weiß nicht, ob du es nachvollziehen kannst.
0: Oh ja, oh ja.
2: Miles Smith ist so ein, wirklich so, der macht so happy Vibes. Ich kann das gar nicht anders
0: diese
2: beschreiben.
0: Diese Good Vibes, ja, genau. Hat er einfach, also bei so, dem man sich wohlfühlt.
2: Es ist alles unbeschwert und gerade an einem Montag, wo wir alle gerädert sind von einem heißen Wochenende und arbeiten müssen, ist das genau das Richtige zum Start in den Tag. Heaven, Miles Smith, neu bei Energy Bremen.

0: vor neun. Ich bin Christiane Hampe. Schönen guten Morgen. Im Fall des in Bremen Fegesack getöteten Ehepaares hat die Polizei den mutmaßlichen Täter gefasst. Der 22-Jährige wurde von Spezialkräften in einem Maisfeld in Schwanewede festgenommen. Dort wurde er lebensgefährlich verletzt aufgefunden, musste wiederbelebt werden. Jetzt ist er laut Polizei in einem Krankenhaus und wird dort bewacht. Der Tankrabatt ist beim Dieselkraftstoff offenbar nicht vollständig weitergegeben worden. Aus aktuellen Zahlen des IFO-Instituts geht hervor, dass Diesel im Schnitt nur rund 12 Cent günstiger geworden ist. Eigentlich hätten es knapp 17 Cent sein müssen. Morgen läuft der Tankrabatt übrigens aus. In Venezuela haben Helfer nach dem schweren Doppelerdbeben einen Vater und seinen Sohn lebend aus den Trümmern gerettet. Knapp 4 Tage hatten sie dort ausgeharrt. Die Hoffnung, weitere Überlebende zu finden, schwindet allerdings mit jeder Stunde. Zehntausende Menschen werden noch vermisst. Deutschland startet bei der Fußball-WM in Nordamerika heute Abend in die K.O.-Runde. Im Sechzehntelfinale geht's gegen Paraguay. Für den DFB ist es das erste K.O.-Spiel bei einer Weltmeisterschaft seit 2014. Außerdem spielt heute noch Brasilien gegen Japan.
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2: Der Wochenstart bringt etwas weniger Hitze, sommerlich bleibt es aber trotzdem. Bis zu 27 Grad sind drin heute. Dazu kann es heute Morgen noch vereinzelt mal kurz nass werden. Ansonsten bleibt es dann aber trocken. Die aktuellen Temperaturen bei dir in Lunestedt im Landkreis Cuxhaven haben wir 20 Grad und auch 20 Grad in Vollersode im Landkreis Osterholz.
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3: Auf der A1 Osnabrück Richtung Bremen 6 Kilometer Stau. Vor der Baustelle auf der Weserbrücke, sprich zwischen dem Dreieck Stur und Asten. Und auch in der Gegenrichtung haben wir Stop and Go. Du brauchst also auch da länger. Dann die A27 Bremen Richtung Bremerhaven. 3 Kilometer Stau zwischen Bremerhaven Süd und Geestemünde. Und auf der B75 B6 Delmenhorst Richtung Bremen. Immer mal wieder Stop and Go zwischen Delmenhorst Stickgras und dem Flyover in Walle. Plan auch hier mehr Zeit ein. Geblitzt wird auf der B6 in Bremen, wenn du von der A27 runter Richtung City fährst. Da stehen sie am Utbremer Tunnel. Und in Bremen vom Utbremer Kreisel hoch zur Autobahn wird am Ende vom Flyover geblitzt. Unsere kostenlose Hotline für deine Blitzer und Verkehrsupdates ist die 0800 10 22 400.

0: des Tages mit den Hits der 2000er und 2010er. Es gibt so, so viel geile Mucke für dich. The Way I Are, Timbaland und Carrie Hilson ist einer meiner absoluten Lieblingssongs aus der Zeit. Ich weiß nicht, krieg ich dich mit Beyoncé und Crazy in Love?
1: Ja, Beyoncé, aber Calvin Harris finde ich auch geil. Shawn Mendes, Black Eyed Peas, oh mein Gott, fangen wir an.
0: Es ist alles am Start. Hier, Black Eyed Peas von dir, richtig. Gutes Stichwort. Damit fangen wir jetzt an. Wir haben es 2 Minuten vor 9. Hier sind Pauli und Jessie.
1: Moin.
0: Schönen guten Morgen.

0: Dieser Track hat die 2000er und auch die 2010er so krass geprägt.
1: Oh ja.
0: The Way I Are von Timbaland und Carrie Hilson. 5:09 haben wir es, du hörst Energy Bremen. Der lief sogar noch 2014 bei uns auf dem Abi-Ball.
1: Echt? Das ist so ein Song, der auf meinem Abi-Song.
0: Und alle abgegangen dazu.
1: Crazy.
0: Übertrieben geil.
1: Aber ist auch wirklich ein sehr cooler Song und gibt wirklich absolute 2000er, 2010er Vibes. Gibt's jetzt für dich The Way I Are, Timbaland.

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4: Die Bremer Polizei hat den mutmaßlichen Doppelmörder von Fegesack gefasst. Der 22-Jährige ist gestern Abend schwer verletzt in einem Maisfeld in Schwanewede im Landkreis Osterholz gefunden worden und wird jetzt unter Polizeibewachung im Krankenhaus behandelt. Amira Reuter aus der Redaktion, der Mann ist für die Polizei kein Unbekannter gewesen.
5: Ja genau, schon im April soll er mit einem Luftgewehr um sich geschossen haben und mit einem Messer auf Polizisten losgegangen sein. Die Beamten haben ihn damals dann auch in eine psychiatrische Klinik gebracht. Dort haben Ärzte aber keine psychische Erkrankung oder auch keine Fremdgefährdung festgestellt. Deshalb ist der Mann dann kurz darauf auch wieder entlassen worden.
4: Gewitter, Wind und Starkregen haben die Polizei und Feuerwehr am Wochenende ordentlich auf Trab gehalten. In den meisten Fällen hat es sich um umgestürzte Bäume, überflutete Straßen und vollgelaufene Keller gehandelt, teilten die Sprecher mit. Außerdem ist eine Scheune in Cuxhaven-Lüdingwort, vermutlich nach einem Blitzeinschlag, komplett niedergebrannt. Der Schaden wird auf rund 100.000 Euro geschätzt. Gute Nachrichten für Badegäste am Bremer Werdersee. Das Managementkonzept gegen die Wasserpest hat sich offenbar bewährt. Bei einer Kontrolle wurden im Badebereich keine größeren Bestände festgestellt und auch in der Kleinen Weser ist ausreichend Platz zum Schwimmen geblieben. Der Badebetrieb ist weiterhin ohne Einschränkungen möglich. Auch die Wasserqualität ist nach Angaben der Umweltbehörde gut. News aus deiner Region haben wir wieder in einer Stunde für dich.
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6: Der Wochenstart bringt etwas weniger Hitze mit sich. Sommerlich bleibt es aber trotzdem. Bis zu 27 Grad sind heute drin. Dazu bleibt es heute Vormittag und auch heute Mittag aber eher noch ein bisschen bewölkt. Trocken bleibt es aber den ganzen Tag. In Bremen-Schwachhausen aktuell haben wir 20 Grad und auch 20 Grad bei dir in Oldenburg-Bloerfelde.
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7: Wir starten mit einer Warnmeldung von der A1 Bremen Richtung Hamburg. Zwischen Opusen Bremen-Mahndorf und dem Bremer Kreuz liegen Gegenstände auf der mittleren Spur, hier aufpassen. Dann auf der A1 Osnabrück Richtung Bremen 5 Kilometer Stau vor der Baustelle auf der Weserbrücke und auch in der Gegenrichtung dauert es länger. Auf der A27 Bremen Richtung Bremerhaven 2 Kilometer Stau zwischen Bremerhaven Süd und Geestemünde. Auf der B75, B6 der Emmenhorst Richtung Bremen immer noch 7 Kilometer Stop and Go zwischen Huchting und dem Flyover. Geblitzt wird auf der B6 in Bremen von der A27 runter Richtung City am Ud-Bremer Tunnel und in Bremen vom Ud-Bremer Kreisel hoch Richtung A27. Da stehen sie am Ende vom Flyover. Danke an Henne und Hugo fürs Melden. Unsere WhatsApp-Nummer für deine Blitzer- und Verkehrsupdates ist die 0173 685 712. Kurz vor halb 10 haben wir es. Es geht weiter mit der besten Stunde des Tages. Pauli und JC sind hier. Schönen guten Morgen.
6: Moin.

0: Gleich 9:45 mit Energy Bremen geht's durch deinen Montagmorgen.
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0: Und eine feiert die ganz besonders. Elena aus dem Energy Bremen Vormittag.
2: Aber das kann ich euch laut sagen.
0: Du gehst hier die ganze Zeit schon mit und bei dem Track hier kommen bei dir auch ordentlich Gefühle hoch.
2: Aber sowas von. Ich muss wirklich sagen, er heißt ja schon Memories, ne? Das sagt ja schon vieles. Ich verbinde viele Erinnerungen damit. Früher immer, ne, vom Club fertig gemacht mit meinen Girls, dann Hacken getragen. 10 Zentimeter, weißt du, wie ich das geschafft habe? Weiß ich, Pauli, ob du das früher auch gemacht hast. Also, und dann dieser Song dabei im Hintergrund, es ist einfach ein absoluter Vibe. Dann ab in den Club mit den Girls, es ist doch herrlich.
3: Und heute moderierst du das Ganze in Sandalen.
2: Genau, also wisst ihr, es geht immer tiefer, je älter man wird.
3: Quatsch, aber den gibt's jetzt, David Guetta und Kid Cudi, Memories.

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2: Wir starten in die neue Woche und es gibt gleich ganz neue Musik von Taylor Swift. So ein toller Song, I Knew It, I Knew You, für Toy Story Teil 5. Den gibt's gleich für dich. Außerdem kleiner Wachrüttler am Montag. Danach können wir auf jeden Fall in die Woche starten. Linkin Park mit The Emptiness Machine gibt's auch gleich für dich.
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4: 5 vor 10. Ich bin Christiane Hampe. Schönen guten Tag. Im Fall des in Bremen Fegesack getöteten Ehepaares hat die Polizei den mutmaßlichen Täter gefasst. Der 22-Jährige wurde von Spezialkräften in einem Maisfeld in Schwanewede festgenommen. Dort wurde er lebensgefährlich verletzt aufgefunden, musste wiederbelebt werden. Jetzt ist er laut Polizei in einem Krankenhaus und wird dort bewacht. Der Tankrabatt ist beim Dieselkraftstoff offenbar nicht vollständig weitergegeben worden. Aus aktuellen Zahlen des IFO-Instituts geht hervor, dass Diesel im Schnitt nur rund 12 Cent günstiger geworden ist. Eigentlich hätten es knapp 17 Cent sein müssen. Morgen läuft der Tankrabatt übrigens aus. VW stampft seine Entwicklungspartnerschaft für autonomes Fahren mit Bosch offenbar ein. Laut Bild hinkt das Milliardenprojekt der Konkurrenz weit hinterher. Im Zuge des Konzernumbaus nun also die Reißleine. VW will stattdessen Hardware und Software künftig zukaufen. Zum ersten Mal seit 12 Jahren steht für die deutsche Fußballnationalmannschaft heute Abend ein WM-K.O.-Rundenspiel an. Gegner in Boston ist Paraguay, das ähnlich spielt wie Ecuador. Los geht's um 22.30 Uhr.
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2: Gerade ist es noch bewölkt, aber die Sonne kommt auf jeden Fall noch raus und die anfänglichen Regenschauer haben sich auch verzogen. 26 Grad sind dazu maximal drin. Das sind doch mal erfrischende Temperaturen nach diesem Wochenende. Halleluja! 22 Grad haben wir gerade in Lilienthal und 21 in Tossens im Landkreis Wesermarsch.
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2: Geht los auf der A1 Osnabrück Richtung Bremen. Da haben wir 4 Kilometer Stau vor der Baustelle auf der Weserbrücke. Die A27 Bremen Richtung Bremerhaven. 3 Kilometer Stau zwischen Bremerhaven Süd und Geestemünde. Dann haben wir die B75 B6 Delmhorst Richtung Bremen. Da sind 7 Kilometer Stop and Go zwischen Huchting und dem Flyover. Dann wird geblitzt auf der B6 in Bremen, A27 Richtung City am Utbremer Tunnel bei Schmidt und Koch. Und in Bremen wird geblitzt vom Utbremer Kreisel Richtung A27 am Ende vom Flyover. Henne und Hugo, danke euch beiden fürs Melden. Unsere kostenlose Hotline für deine Blitzer- und Verkehrsupdates 0800
3: 1022 400. 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
2: 3:50 haben wir es jetzt am Montagvormittag. Und Leute, was war das für ein Wochenende? Ich kann mich nicht erinnern, wo das Wetter mal so krass, so heiß und stickig war, wie jetzt am Wochenende. Ich hoffe, du bist da gut durchgekommen und kannst dich jetzt ein bisschen durchatmen jetzt bei 26 Grad und kannst gut in die neue Woche starten. Ich gebe mein Bestes, mit guter Musik hier ein bisschen Motivation hochzuhalten und da fangen wir auch direkt mit an. Das ist Shakira und Burna Boy und Dai Dai. Ich bin Elena. Moini!

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geht Taylor Swift nochmal zurück in ihre Country-Era. Na, wer errät, worum es geht? Du hast Energy Bremen um 10:15. Es geht um Toy Story Teil 5. Der kommt nämlich am 23. Juli in die Kinos. Und mit dabei der neue Song von Taylor, I Knew It, I Knew You. Für sie ist das wirklich ein kompletter Kindheitstraum, der da in Erfüllung geht. Als 5-Jährige hat sie Toy Story geliebt, was ich sehr gut verstehen kann. Und jetzt, 30 Jahre später, macht sie einfach einen Song für den neuen Teil Toy Story. Ist doch ein absoluter Full-Circle-Moment, oder? Vor allem aber auch für alle Fans. Die sind nämlich richtig begeistert, weil Taylor Swift ist dadurch nochmal zurück in ihre Country-Era gegangen, womit sie auch so ein bisschen ihre Karriere gestartet hat. Deswegen gibt's jetzt hier neu bei Energy Bremen Taylor Swift mit I Knew It, I Knew You.

0: Du hörst Energy Bremen um gleich 11:05. Ja, und bei dem Wetter am Wochenende war natürlich richtig was los in den Freibädern. In Bad Fallingbostel gab es sogar einen Einlassstopp. Das wollten einige Jugendliche aber nicht akzeptieren. Sie sind einfach über den Zaun ins Freibad geklettert. Weit gekommen sind sie aber tatsächlich nicht. Die Polizei hat sie erwischt und ins Freibad dürfen sie jetzt erstmal gar nicht mehr. Sie haben nämlich Hausverbot. Noch mehr aus deiner Region gibt's in 1,5 Minuten bei Jette.
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3: In ganz Deutschland wurden am Wochenende Temperaturrekorde gebrochen. Auch in Niedersachsen sind in Lüchow im Wendland 40,2 Grad gemessen worden. Das ist laut dem Deutschen Wetterdienst die höchste Temperatur, die jemals an einer niedersächsischen Messstation dokumentiert worden ist. In Bremen wurden am Samstag 37,3 Grad gemessen. Damit wurde der bisherige Juni-Rekord mit 35,4 Grad deutlich übertroffen. Die Bremer Polizei hat den mutmaßlichen Doppelmörder von Fegesack gefasst. Der 22-Jährige ist gestern Abend schwer verletzt in einem Maisfeld in Schwanewede im Landkreis Osterholz gefunden worden und wird jetzt unter Polizeibewachung im Krankenhaus behandelt. Amira Reuter aus der Redaktion, der Mann ist für die Polizei kein Unbekannter gewesen.
4: Ja genau, schon im April soll er mit einem Luftgewehr um sich geschossen haben und mit einem Messer auf Polizisten losgegangen sein. Die Beamten haben ihn damals dann auch in eine psychiatrische Klinik gebracht. Dort haben Ärzte aber keine psychische Erkrankung oder auch keine Fremdgefährdung festgestellt. Deshalb ist der Mann dann kurz darauf auch wieder entlassen worden.
3: Die Eisbären Bremerhaven haben einen neuen Spieler verpflichtet. Vom Pro-A-Konkurrenten Crailsheim kommt Guard Tyrese Blunt an die Nordsee. Verabschieden müssen sie sich dagegen von Spielmacher Elijah Miller. Nach 2 Jahren in Bremerhaven wechselt der Kanadier nach Rumänien. News aus deiner Region haben wir wieder in einer Stunde für dich.
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5: 22 Grad haben wir aktuell in Nordenham und 22 sind es auch in Mittlum im Landkreis Cuxhaven. 26 Grad gibt es heute noch maximal. Das klingt deutlich besser in meinen Ohren als 38. Sonne und Wolken im Mix gibt es dazu. Also wir können alle mal ein bisschen durchatmen heute.
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5: Da haben wir die A1 Osnabrück Richtung Bremen. Zwischen dem Dreieck Sturen Bremen-Arsten 4 Kilometer Stop and Go vor der Baustelle. Die A27 Bremen Richtung Bremerhaven, da sind es 3 Kilometer Stau zwischen Bremerhaven Süd und Geestemünde. Dann die B75 Delmhorst Richtung Bremen, zwischen Huchting und der Bremer Neustadt sind es 3 Kilometer Stau. Geblitzt wird in Bremen vom Ud-Bremer Kreisel in Richtung A27 am Ende vom Flyover. Henne und Hugo, danke euch fürs Melden. Unsere WhatsApp-Nummer für deine Blitzer und Verkehrsupdates 0173 685 712. Jetzt haben wir es gleich 10:30. Ich wünsche dir einen ganz tollen Start in die neue Woche. Moini!
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0: Wer im WM-Finale spielt, das wissen wir noch nicht, aber wir wissen, wer da ordentlich Stimmung machen wird.
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0: Dafür habe ich mir mal Amira aus dem Energy Bremen-Team dazu geholt. Hallo.
2: Hallo,
0: wen haben wir denn da so?
2: Also, Madonna ist mit am Start.
0: Ja, schon mal mega geil.
2: Es geht noch viel besser weiter. BTS, einfach auch sick.
0: Wow, yeah. Richtig geil.
2: Und die Legend herself, Shakira.
0: Ja, ohne sie geht halt auch nicht, ne? Ist klar.
2: Komplett.
0: Aber jetzt ist ja noch jemand bekannt gegeben worden. Erzähl doch mal.
2: Ja, ich weiß auch nicht. Also es ist so, ist ja auch eine deutsche Legend. Mhm. So, ne? Der Rauswerf-Song kennen wir ja alle. Ich würde sagen, damit werfen wir dann aber die Gegner raus. Und zwar Robbie Williams.
0: Yeah! Da muss er Let Me Entertain You erstmal spielen, weil ich glaube wirklich, bei Angels, da gehen alle, das geht
2: ja
0: nicht.
2: Ja, nee, das dann halt, wie gesagt, Deutschland ist dann mit dabei, ne? Und dann werfen wir da nochmal schnell die Gegner raus.
0: So nämlich. Also Robbie Williams auch beim WM-Finale in der Halbzeitshow dabei.
2: Ja, und dann schreiben wir ein Sommermärchen.
0: So nämlich.
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0: Diese Band steht für Female Empowerment wie keine zweite aktuell. Du hörst Energy Bremen um 11:15 und das ist Flow mit Leak It. Das sind drei Frauen, die haben einfach dermaßen was auf dem Kasten. Und in jedem Song von ihnen schwingt einfach Female Empowerment mit. Und deswegen wurden sie auch in einem Interview gefragt, was bedeutet euch Female Empowerment eigentlich? Und ich finde die Antwort wirklich sehr, sehr toll und bezeichnend einfach.
1: Kind of like why I'm alive, like the air I breathe. Like it's so important to be surrounded by confident women and women that like speak into you and make you feel like you are amazing just because you're a woman.
0: Also für sie ist es unglaublich wichtig, dass sie umgeben sind von tollen Frauen und das haben sie auch schon geschafft, weil die drei sind einfach nur der Oberhammer und sie leben wirklich dieses Female Empowerment und das hört man auch in diesem Song. Das ist Leak It und den gibt's jetzt neu bei Energy Bremen.
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1: Wir müssen langsam in die neue Woche starten und dafür brauchen wir Musik, die uns ein bisschen Konzentration bieten kann. Gleich gibt's Tampa City mit Self Aware, ein ganz entspannter Song, wo wir auch noch schön ein bisschen arbeiten können dabei. Bei dem weiß ich nicht ganz. Da kann man alles zu machen. Party machen, arbeiten, Konzentration, alles ist möglich. Gleich in der nächsten halben Stunde. Bad Bunny und DTMF gibt's auch gleich.
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3: 5:05. Ich bin Christiane Hampe. Schönen guten Tag. Der Tankrabatt ist beim Benzin wohl so gut wie komplett an die Autofahrer weitergegeben worden. Beim Diesel sind laut IFO-Institut nur 12 Cent angekommen. 17 hätten es eigentlich sein sollen. Der Rest ist offenbar in die Kassen der Mineralölkonzerne geflossen. Der Tankrabatt gilt nur noch bis morgen. Die Hitzewelle in Deutschland ist erstmal vorbei, der Juni dürfte aber zu einem der heißesten Monate seit Aufzeichnungsbeginn werden. An über 250 Wetterstationen wurden laut DWD in den vergangenen Tagen neue Allzeithöchststände gemessen. 11 Bundesländer meldeten über 40 Grad. VW stampft seine Entwicklungspartnerschaft für autonomes Fahren mit Bosch offenbar ein. Laut Bild hinkt das Milliardenprojekt der Konkurrenz weit hinterher. Im Zuge des Konzernumbaus nun also die Reißleine. VW will stattdessen Hardware und Software künftig zukaufen. In Venezuela schwindet die Hoffnung, weitere Überlebende nach dem schweren Erdbeben letzte Woche zu finden. Zehntausende Menschen werden immer noch vermisst. Gestern konnten ein Vater und sein Sohn 4 Tage nach dem Doppelbeben aus den Trümmern gerettet werden. Der gesuchte Mann, der ein Ehepaar in Bremen-Fegesack am Freitag umgebracht haben soll, ist gefasst. Der 22-Jährige wurde schwer verletzt in einem Maisfeld in Schwanewede gefunden und festgenommen. Wie es zu den Verletzungen gekommen ist, dazu machte die Polizei zunächst keine Angaben.
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1: Die Regenschauer von heute Morgen, die sind jetzt verzogen. Da kommt auch heute nichts mehr. Es bleibt sonnig mit ein paar Wolken im Wechsel bei angenehm, wirklich angenehm 26 Grad maximal. 23 Grad haben wir gerade in Bremen-Gröppeling und 22 in Spaden im Landkreis Cuxhaven.
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1: Vorsicht bitte auf der A29 Oldenburg Richtung Wilhelmshaven. Zwischen Rastede und Hahn-Lehmden liegen Gegenstände. Dann haben wir Stau auf der A1 Osnabrück Richtung Bremen. Zwischen Bremen-Brinkum und Hemelingen sind es 4 Kilometer Stau. Dann haben wir die B75 Delmhorst Richtung Bremen. Zwischen Huchting und der Bremer Neustadt 3 Kilometer Stau. Geblitzt wird auf der B437 in Seekhorn, Höhe Fahrschule in beide Richtungen. Und in Bremen von Utbremer Kreisel Richtung A27 am Ende vom Flyover. Henne, Hugo und Sabina, danke euch fürs Melden. Unsere kostenlose Hotline für deine Blitzer- und Verkehrsupdates 0800
2: 10 22 400. 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
1: Du hast es gerade in den News gehört, die große Hitzewelle ist zum Glück vorbei. Da können wir aber auch wirklich echt drei Kreuze machen. Also das war ja so dermaßen krass. Und da sprechen wir gleich noch mal ein bisschen genauer drüber. Ich würde nämlich gerne mal wissen, wie hast denn du dieses Wochenende verbracht? Wie hast du es durchgestanden? Kannst du mir jetzt schon mal eine WhatsApp schicken an die 0173 685 712. Jetzt haben wir es 1 Minute vor 11. Ich wünsche dir einen schönen Wochenstart. Moini!

0: hat man überall nur das hier gehört.
1: Ich schwitze.
2: Mir ist heiß, ey.
3: Ich bin so am Ölen. Boah, ich geh ein.
0: Ich sag's euch, ey, genauso ging es mir auch. Du hast Energy Bremen 6:06 haben wir's. Es war aber auch krass, ne? Ich kann mich nicht erinnern, seitdem ich lebe, dass es mal so stickig heiß war wie am Wochenende. Gestern habe ich einen kleinen Ausflug nach Dangast gemacht. Da war es dann wohl aushaltbar. Das hat auch Niklas aus Berne gemacht. Der war Samstag in Cuxhaven unterwegs und saß in seiner Strandmuschel und ja, hat einfach nur ausgeharrt. Das hat er uns gerade bei WhatsApp geschrieben und ich möchte gerne noch mehr solcher Aushaltungsstories haben. Wie hast du das Wochenende verbracht? Wie hast du diese Hitze ausgehalten? Warst du zu Hause? Warst du unterwegs? Schick uns doch mal eine WhatsApp an die 0173 685 712. Und dann bin ich mal gespannt. Jetzt ist die Hitzewelle ja endlich erstmal vorbei. Und wir genießen mal die 26 Grad. Jetzt mit Temper City und Self-Aware bei Energy Bremen.

Viertel nach elf haben wir es bei Energy Bremen am Montagvormittag nach diesem unfassbar heißen Wochenende. Ich habe gerade mal dazu aufgerufen, ihr könnt mir immer noch schreiben bei WhatsApp, wie ihr diese Hitze durchgestanden habt. Und ich finde es wirklich herrlich. Clara hat uns gerade geschrieben, bei ihr gibt es keine Zeit für Klagen. Sie hat wirklich komplett durchgezogen. Zwei Zäune hat sie gestrichen und den Garten und die Hecke geschnitten. Sie schreibt dazu noch, keine Schwäche vortäuschen, waren ja nur 40 Grad. Also nur die Harten kommen in den Garten, bekommt da direkt mal eine ganz neue Bedeutung für mich. Also Clara, Props gehen raus an dich und an alle anderen, die echt fleißig waren bei diesem Wetter. Ich finde es richtig krass, bemerkenswert. Aber hey Leute, wir stehen das gemeinsam weiter durch. Und mit dieser Musik hier, ach, ich höre es schon im Hintergrund, da wird es doch gleich noch viel, viel einfacher für uns. Bad Bunny gibt es jetzt bei Energy Bremen. Das ist DTMF. Da kühlen wir uns mal ein bisschen ab jetzt hier.

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1: In ganz Deutschland wurden am Wochenende Temperaturrekorde gebrochen. Auch in Niedersachsen sind in Lüchow im Wendland 40,2 Grad gemessen worden. Das ist laut dem Deutschen Wetterdienst die höchste Temperatur, die jemals an einer niedersächsischen Messstation dokumentiert worden ist. In Bremen wurden am Samstag 37,3 Grad gemessen. Damit wurde der bisherige Juni-Rekord mit 35,4 Grad deutlich übertroffen. Die Bremer Polizei hat den mutmaßlichen Doppelmörder von Fegesack gefasst. Der 22-Jährige ist gestern Abend schwer verletzt in einem Maisfeld in Schwanewede im Landkreis Osterholz gefunden worden und wird jetzt unter Polizeibewachung im Krankenhaus behandelt. Amira Reuter aus der Redaktion, der Mann ist für die Polizei kein Unbekannter gewesen.
2: Ja genau, schon im April soll er mit einem Luftgewehr um sich geschossen haben und mit einem Messer auf Polizisten losgegangen sein. Die Beamten haben ihn damals dann auch in eine psychiatrische Klinik gebracht. Dort haben Ärzte aber keine psychische Erkrankung oder auch keine Fremdgefährdung festgestellt. Deshalb ist der Mann dann kurz darauf auch wieder entlassen worden.
1: Die Eisbären Bremerhaven haben einen neuen Spieler verpflichtet. Vom Pro-A-Konkurrenten Crailsheim kommt Guard Tyrese Blunt an die Nordsee. Verabschieden müssen sie sich dagegen von Spielmacher Elijah Miller. Nach 2 Jahren in Bremerhaven wechselt der Kanadier nach Rumänien. News aus deiner Region haben wir wieder in einer Stunde für dich.
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3: In Bremen-Arbergen haben wir gerade 23 Grad und 22 sind es in Brake im Landkreis Wesermarsch. Es ist noch ein bisschen bewölkt, aber die Sonne kommt immer mehr.

0: raus im Laufe des Tages. Und auch die Regenschauer, die heute Morgen waren, die haben sich komplett verzogen. Dazu 26 Grad maximal heute.
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0: Wir haben Stau auf der A1, circa 3-4 Kilometer in beide Richtungen vor der Baustelle auf der Weserbrücke. Außerdem die B75, Delmhorst Richtung Bremen, zwischen Huchting und der Bremer Neustadt 3 Kilometer Stau. Geblitzt wird auf der B437 in Seekorn, Höhe Fahrschule in beide Richtungen. Und in Bremen vom Utbremer Kreisel Richtung A27 am Ende vom Flyover. Henno, Hugo und Sabina, ich danke euch fürs Melden. Unsere WhatsApp-Nummer für deine Blitzer und Verkehrsupdates 0173 685 712. Jetzt haben wir es 3 Minuten vor 12. Ich bin Elena, komm gut durch die neue Woche. Moini!

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Wir sind mittendrin im Sommer. Es ist doch eine Herrlichkeit. Kurz nach 11:30 haben wir es jetzt bei Energy Bremen. Ja, und genau so soll doch die Musik auch klingen. Nach guter Laune, nach Sonnenbrille auf der Nase, nach Aperol in der Hand, nach am See chillen oder was auch immer, suchst du aus. Das geht am allerbesten mit dem Song von The Bowser. Das ist Magnetic und gibt es jetzt für deinen Montagvormittag.

0: Republic mit Need Your Love um 11:20 bei Energy Bremen. Und das heißt, es ist höchste Zeit für gute Nachrichten. Die hat normalerweise Gesa aus dem Morningshow dabei. Die brutzelt sich aber gerade in Griechenland, sei es ihr gegönnt. Deshalb übernimmt das jetzt Pauli.
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2: Spätestens nach diesem Hitzewochenende war wahrscheinlich jeder von uns mindestens einmal im Freibad oder am Badesee. In Hessen wird der Sprung ins kühle Wasser jetzt sogar kostenlos. In Schwalmstadt hat ein anonymer Spender für alle unter 16 Jahren den Eintritt fürs Freibad in den Sommerferien übernommen. Die Idee dahinter, gerade die Kids, die ihre Ferien zu Hause verbringen, sollen trotzdem eine richtig schöne Zeit haben. Eine echt tolle Aktion. Bei uns in Bremen und Niedersachsen starten die Sommerferien ja schon am Mittwoch. Vielleicht nimmt sich ja noch jemand ein Beispiel. Was auf jeden Fall für jeden von uns bleibt, ist das gute Sommerwetter.
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1: Gleich geht's rein in die frühe Mittagspause und da habe ich den perfekten Vibe für dich. Der Mann, der letzte Woche Mittwoch noch den Bierkönig auseinandergenommen hat, Jason Derulo mit Swalla gibt's gleich. Außerdem Sonny Fodera mit Think About Us.
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3: 5:12. Ich bin Christiane Hampe. Schönen guten Tag. Der Tankrabatt ist beim Benzin wohl so gut wie komplett an die Autofahrer weitergegeben worden. Beim Diesel sind laut IFO-Institut nur 12 Cent angekommen. 17 hätten es eigentlich sein sollen. Der Rest ist offenbar in die Kassen der Mineralölkonzerne geflossen. Der Tankrabatt gilt nur noch bis morgen. Viele Klamotten und Schuhe beim Online-Händler Shein sind offenbar stark mit Chemikalien belastet. Die Deutsche Umwelthilfe hat in einer Analyse herausgefunden, dass unter anderem eine Kapuzenjacke für Jugendliche Grenzwerte zum Teil um das 12.000-fache überschreitet. Die DUH fordert Shein dazu auf, die Sachen von der Plattform zu nehmen. In einer Rossmann-Filiale am Bremer Hauptbahnhof ist gestern ein Mann erwischt worden, der Frauen und Mädchen heimlich unter den Rock gefilmt hat. Ein Ladendetektiv hatte den Spanner bemerkt und die Bundespolizei alarmiert. Die Beamten nahmen den 50-Jährigen vorläufig fest. Deutschland startet bei der Fußball-WM in Nordamerika heute Abend in die K.O.-Runde. Im 16. Finale geht's gegen Paraguay. Für den DFB ist es das erste K.O.-Spiel bei einer Weltmeisterschaft seit 2014. Außerdem spielt heute noch Brasilien gegen Japan.
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1: Heute gibt's viel Sonne wieder für uns, aber auch einige Wolken sind mit dabei. Aber regnen wird's heute nicht mehr. 26 Grad gibt's dazu maximal. 23 Grad haben wir gerade in Bremen-Hochding und 24 in Amelhausen im Landkreis Oldenburg.
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1: Wir haben Stau auf der A1. In beide Richtungen sind es 4 Kilometer vor der Baustelle auf der Weserbrücke. Dann wird geblitzt auf der B437 in Seekorn, Höhe Fahrschule in beiden Richtungen. Und in Bremen wird geblitzt vom Utbremer Kreisel Richtung A27 am Ende vom Flyover. Henne, Hugo und Sabina, danke euch fürs Melden. Unsere kostenlose Hotline für deine Blitzer und Verkehrsupdates 0800
2: 1022 400. 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
1: Also ich muss da mal Props rausgeben an euch alle, ne? Ich habe das Gefühl, ihr habt die Hitze alle viel besser ausgehalten als ich. Ich lag wirklich wie so ein Seestern auf dem Sofa und ich habe hier echt ein paar WhatsApp-Nachrichten bekommen von wegen, ja, jammer mal nicht so rum, so schlimm war das überhaupt nicht. Sabina hat zum Beispiel auch geschrieben, ja, sie war hier beim Pferd von ihrer Schwester und sonst hat sie das Wetter genossen und gegrillt. Also Leute, vielleicht bin ich auch einfach zu schlapp für dieses Wetter. 1:12 haben wir es jetzt. Ich bin Elena und wünsche dir einen schönen Montag. Moini!

gerade letzte Woche. Du hörst Energy Bremen um 5 Minuten nach 12. Ja, Jason Derulo hat den Bierkönig auf Mallorca, ich will sagen, auseinandergenommen. Und die Leute da sind wirklich absolut ausgerastet. Dass wir Jason Derulo, der sonst Arenen voll macht, nochmal im Bierkönig erleben, es ist doch einfach nur ein Hammer, oder? Und jetzt gibt's ihn auch hier bei Energy Bremen. Zusammen mit Nicki Minaj, Jason Derulo mit Swallow.

0: And Be Friends war das bei Energy Bremen um 11:45. Ja, und alle Schüler werden diese Woche so sein. Yay! Und alle Eltern dann so...
1: Oh mein Gott.
0: Ja, am Donnerstag, den 2. Juli, starten nämlich die Sommerferien. Das heißt, 6 Wochen lang leben, chillen, Urlaub machen oder was auch immer die wollen. Die letzten Tage werden jetzt wahrscheinlich auch schon so ganz entspannt so Filme geguckt oder so. Sowas bei uns damals immer. Aber hey, sei es euch gegönnt. Und hier gibt es jetzt schon mal bei Energy Bremen den perfekten Einstimmungssong auf die Sommerferien diese Woche. Topic und Becky G mit Sorry Papi.

0: Madara mit Think About Us um gleich 5 Minuten vor 12:30 bei Energy Bremen. Ja, und die Hitze hat nicht nur uns ein bisschen kaputt gemacht, sondern auch die Straßen am Wochenende. Teilweise ist der Asphalt weich geworden, deswegen sind heute auch immer noch Straßen teilweise nicht befahrbar. Die A29 zum Beispiel ist zwischen Wilhelmshaven und Oldenburg bei Farel gesperrt. Noch mehr aus deiner Region gibt's in nicht mal einer Minute bei Lars.
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5: Bei der Rekordhitze war der Andrang in den Freibädern in Bremen und umzu natürlich groß. Für ein paar Jugendliche in Bad Fallingbostel im Heidekreis dürfte es in ihrem Freibad aber erstmal keine Abkühlung mehr geben. Jette Koch aus der Redaktion, Sie sind trotz Einlassstopp in das Bad eingebrochen.
6: Ja, weil es einfach zu voll war, hat das Freibad zeitweise keine neuen Besucherinnen und Besucher mehr reingelassen, sagt die Polizei. Die Jugendlichen sind daraufhin dann einfach über den Zaun geklettert. Das ist aber aufgefallen und die Polizei hat sie gefasst. Gegen die Jugendlichen läuft jetzt eine Strafanzeige wegen Hausfriedensbruchs und ins Freibad dürfen sie jetzt erstmal gar nicht mehr. Sie haben nämlich Hausverbot. Polizeieinsätze gab es auch in anderen Freibädern, zum Beispiel in Verden und in Rothenburg. Hier waren Jugendliche in Streit geraten.
5: Nach dem mutmaßlichen Mord an einem Ehepaar in Bremen-Vegesack haben Spezialeinsatzkräfte einen 22-jährigen Mann festgenommen. Er lag lebensgefährlich verletzt in einem Maisfeld bei Schwanewede im Landkreis Osterholz. Er musste wiederbelebt werden. Er soll am Freitagnachmittag in einem Mehrparteienhaus eine 35-jährige Frau und ihren 40-jährigen Mann getötet haben. Die Hintergründe sind noch unklar. Ja, auch das Schienennetz hat die Hitze am Wochenende nicht ohne Schäden überstanden. Zwischen Bremen und Hannover gab es Probleme. Züge kamen zum Teil nur bis Nienburg. Fahrgäste mussten auf Busse umsteigen. Die Bahn sagt, dass die Reparaturarbeiten heute Mittag fertig sein sollen. News aus deiner Region haben wir wieder in einer Stunde für dich.
0: Die Regenschauer von heute Morgen haben sich komplett verzogen. Es bleibt den Rest des Tages trocken und auch richtig schön warm.

0: Bei 26 Grad maximal, dazu ein Mix aus Sonne und Wolken. 23 Grad haben wir gerade in Eutin und 24 in Bad Zwischenahn.
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0: Mit einer Warnmeldung. Vorsicht bitte in beiden Richtungen auf der A28 leer Oldenburg. Zwischen Neuenkruge und Oldenburg-Wechleu ist eine Entenfamilie unterwegs. Da bitte unbedingt vorsichtig fahren. Dann haben wir Stau auf der A1 in beide Richtungen. 4 Kilometer vor der Baustelle auf der Weserbrücke. Und die B6 stadteinwärts. Dann war Stop and Go zwischen der Stefanibrücke und dem Utbremer Kreisel. Dann wird geblitzt auf der B437 in Seekhorn, Höhe Fahrschule in beide Richtungen. Und in Bremen, wenn du vom Utbremer Kreisel Richtung A27 fährst, am Ende vom Flyover. Henno, Hugo und Sabina, danke euch fürs Melden. Unsere WhatsApp-Nummer für deine Blitzer und Verkehrsupdates 0173 685 712. Jetzt haben wir es 2 Minuten vor 1. Ich wünsche dir eine ganz tolle Mittagspause. Moini.
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0: wer im WM-Finale spielt, das wissen wir noch nicht. Aber wir wissen, wer da ordentlich Stimmung machen wird.
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0: Dafür habe ich mir mal Amira aus dem Energy Bremen-Team dazu geholt. Hallo.
2: Hallo.
0: Wen haben wir denn da so?
2: Also, Madonna ist mit am Start.
0: Ja, schon mal mega geil.
2: Es geht noch viel besser weiter. BTS, einfach auch sick.
0: Wow, yeah. Richtig geil.
2: Und die Legend herself, Shakira.
0: Ja gut, ohne sie geht halt auch nicht, ne? Ist klar.
2: Komplett.
0: Aber jetzt ist ja noch jemand bekannt gegeben worden. Erzähl doch mal.
2: Ja, ich weiß auch nicht. Also es ist so, ist ja auch eine deutsche Legend. Mhm. So, ne? Der Rauswerf-Song kennen wir ja alle. Ich würde sagen, damit werfen wir dann aber die Gegner raus. Und zwar Robbie Williams.
0: Yeah! Da muss er Let Me Entertain You erstmal spielen, weil ich glaube wirklich bei Angels, da gehen alle, das geht
2: ja
0: nicht.
2: Ja, nee, das dann halt, wie gesagt, Deutschland ist dann mit dabei, ne? Und dann werfen wir da nochmal schnell die Gegner raus.
0: So nämlich. Also Robbie Williams auch beim WM-Finale in der Halbzeitshow dabei.
2: Ja, und dann schreiben wir ein Sommermärchen.
0: So nämlich.
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Du hörst Energy Bremen um 12:15. Ja, leider. Leider an einem Montag. Ich weiß, es ist schwierig, aber wir müssen versuchen, die Motivation irgendwie hochzuhalten. Wir sind ja mit dem Kopf eigentlich noch so ein kleines bisschen im Wochenende. Aber Leute, wir kriegen das jetzt hin. Gemeinsam starten wir jetzt voller Motivation in die neue Woche. Und wie könnten wir das am allerbesten machen? Ich würde sagen, wir lassen uns mal ganz kurz anschreien und dann sind wir auf jeden Fall alle am Start. Das hilft auch gegen die Müdigkeit am Montag. Jetzt von Joel Corey und Devotion.

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1: Wie klingt Verliebtsein für dich? Für mich auf jeden Fall 100% wie dieser Song hier. Olivia Dean mit So Easy gibt's gleich in der nächsten halben Stunde für dich. Und wie klingt der Sommer? Ja, natürlich so. Das ist Zartmann und A. Und auch den gibt's gleich in der nächsten halben Stunde.
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3: 5:05. Ich bin Christiane Hampe. Schönen guten Tag. Der Tankrabatt ist beim Benzin wohl so gut wie komplett an die Autofahrer weitergegeben worden. Beim Diesel sind laut IFO-Institut nur 12 Cent angekommen. 17 hätten es eigentlich sein sollen. Der Rest ist offenbar in die Kassen der Mineralölkonzerne geflossen. Der Tankrabatt gilt nur noch bis morgen. VW stampft seine Entwicklungspartnerschaft für autonomes Fahren mit Bosch offenbar ein. Laut Bild hinkt das Milliardenprojekt der Konkurrenz weit hinterher. Im Zuge des Konzernumbaus nun also die Reißleine. VW will stattdessen Hardware und Software künftig zukaufen. In einer Rossmann-Filiale am Bremer Hauptbahnhof ist gestern ein Mann erwischt worden, der Frauen und Mädchen heimlich unter den Rock gefilmt hat. Ein Ladendetektiv hatte den Spanner bemerkt und die Bundespolizei alarmiert. Die Beamten nahmen den 50-Jährigen vorläufig fest. Zum ersten Mal seit 12 Jahren steht für die deutsche Fußballnationalmannschaft heute Abend ein WM-K.O.-Rundenspiel an. Gegner in Boston ist Paraguay, das ähnlich spielt wie Ecuador. Los geht's um 22.30 Uhr.
1: Ist ein richtig schöner Sommertag heute, vor allem nach diesem krassen Wochenende. 26 Grad gibt es heute maximal, dazu viel Sonne und ein paar Wolken sind auch mit dabei. Dann haben wir aktuell 24 Grad in Bremen-Strom und 22 in Bremen im Landkreis Cuxhaven.
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1: Da haben wir die A1. In beide Richtungen 4 Kilometer Stau vor der Baustelle auf der Weserbrücke. Die B6 stadteinwärts, Stop and Go zwischen der Stefanibrücke und dem Utbremer Kreisel. Außerdem haben wir noch eine Sperrung. Die B71 Bremerhaven-Zeven ist zwischen Beverstedt und Kirchwiestedt in beiden Richtungen nach einem Unfall gesperrt. Dann wird geblitzt auf der B437 in Seeghorn, Höhe Fahrschule. Da wird in beide Richtungen gelasert. Und in Bremen vom Utbremer Kreisel Richtung A27 am Ende vom Flyover stehen sie. Henno, Hugo und Sabina, danke euch fürs Melden. Unsere kostenlose Hotline für deine Blitzer und Verkehrsupdates 0800
2: 1022 400. 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
1: 26 Grad maximal und dazu Sonne und Wolken. Ich glaube, das lässt sich ganz gut aushalten jetzt. Ihr seid alle ziemlich krass. Ihr habt einige WhatsApp-Nachrichten geschrieben, dass ihr es gut ausgehalten habt und ich mich ja nicht so anstellen soll. Also in diesem Sinne hoffe ich, dass es euch allen gut geht und ihr das Wochenende gut überstanden habt. In diesem Sinne, hier geht's jetzt weiter mit Kamrad und Hug Yourself. 2 Minuten vor 1 haben wir's. Ich bin Elena. Moin.

Olivia Dean. Wirklich niemand singt so schön über Liebe wie diese Frau. Sie strahlt so eine krasse Leichtigkeit aus in ihren Songs. Und ich habe so das Gefühl, alles, was sich so schwer anfühlt, sobald du Olivia Dean hörst, es fühlt sich alles nur noch leicht an. Und das ist doch genau das, was wir gerade an einem Montag brauchen, wo alles eher so ein bisschen schwer ist und man so denkt, ach, die neue Woche und eigentlich will ich lieber Wochenende haben. Mit Olivia Dean, sage ich dir, fühlt es sich alles nur noch halb so schlimm an. Olivia Dean mit So Easy to Fall in Love, jetzt neu bei Energy Bremen.

Sommer ist gleich Festival. Du hast Energy Bremen um Viertel nach eins und einer darf bei der Festivalsaison natürlich nicht fehlen und das ist er hier, Zartmann. Seine Songs klingen wirklich immer so sehr nach Sommer und Festival, es ist einfach nur herrlich. Ganz vorne mit dabei ist dieser Song hier, Ey. Ja, da kann man richtig schön mitgrillen in der Menge, das kann ich dir aus eigener Erfahrung sagen, ich habe schon den Selbsttest gemacht. Und deswegen gibt es den jetzt für ein bisschen Sommer- und Festival-Vibes hier bei Energy Bremen. Das ist Zartmann und Ey.

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1: Bei der Rekordhitze war der Andrang in den Freibädern in Bremen und umzu natürlich groß. Für ein paar Jugendliche in Bad Fallingbostel im Heidekreis dürfte es in ihrem Freibad aber erstmal keine Abkühlung mehr geben. Jette Koch aus der Redaktion, Sie sind trotz Einlassstopp in das Bad eingebrochen.
2: Ja, weil es einfach zu voll war, hat das Freibad zeitweise keine neuen Besucherinnen und Besucher mehr reingelassen, sagt die Polizei. Die Jugendlichen sind daraufhin dann einfach über den Zaun geklettert. Das ist aber aufgefallen und die Polizei hat sie gefasst. Gegen die Jugendlichen läuft jetzt eine Strafanzeige wegen Hausfriedensbruchs und ins Freibad dürfen sie jetzt erstmal gar nicht mehr. Sie haben nämlich Hausverbot. Polizeieinsätze gab es auch in anderen Freibädern, zum Beispiel in Verden und in Rothenburg. Hier waren Jugendliche in Streit geraten.
1: Nach dem mutmaßlichen Mord an einem Ehepaar in Bremen-Vegesack haben Spezialeinsatzkräfte einen 22-jährigen Mann festgenommen. Er lag lebensgefährlich verletzt in einem Maisfeld bei Schwanewede im Landkreis Osterholz. Er musste wiederbelebt werden. Er soll am Freitagnachmittag in einem Mehrparteienhaus eine 35-jährige Frau und ihren 40-jährigen Mann getötet haben. Die Hintergründe sind noch unklar. Ja, auch das Schienennetz hat die Hitze am Wochenende nicht ohne Schäden überstanden. Zwischen Bremen und Hannover gab es Probleme. Züge kamen zum Teil nur bis Nienburg. Fahrgäste mussten auf Busse umsteigen. Die Bahn sagt, dass die Reparaturarbeiten heute Mittag fertig sein sollen. News aus deiner Region haben wir wieder in einer Stunde für dich.
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3: Mit den aktuellen Temperaturen. 24 Grad sind es in Pennigbüttel im Landkreis Osterholz und 25 in Bremen-Kattenturm. 26 Grad sind maximal heute drin, also richtig schön angenehm. Sonne und Wolken gibt es dazu im Mix.
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3: Mit einer Warnmeldung von der A27. Vorsicht bitte zwischen A27 Bremen Richtung Bremerhaven. Zwischen Utlede und Hagen ist eine Ölspur auf der Fahrbahn. Außerdem Vorsicht bitte auf der A28 Leer-Oldenburg. Zwischen Neunkruge und Oldenburg-Wächleu in beiden Richtungen. Da ist eine Entenfamilie unterwegs. Dann haben wir Stau auf der A1 in beide Richtungen. 4 Kilometer Stau vor der Baustelle auf der Weserbrücke. Die B6 stadteinwärts, da haben wir Stop and Go zwischen der Stefanibrücke und dem Utbremer Kreisel. Und eine Sperrung, die B71 Bremerhaven-Zeven ist zwischen Beverstedt und Kirch-Wiestedt in beide Richtungen nach einem Unfall gesperrt. Lastwagen wird empfohlen, das Gebiet weiträumig zu umfahren, wenn es eben geht. Geblitzt wird auf der B437 in Seeghorn, Höhe Fahrschule, da wird in beide Richtungen gelasert. Und in Bremen vom Utbremer Kreisel in Richtung A27, da wird am Ende vom Flyover geblitzt. Henno, Hugo und Sabina, danke euch fürs Melden. Unsere WhatsApp-Nummer für deine Blitzer- und Verkehrsupdates 0173 685 712. Genau, 13:30 ist es jetzt. Ich bin Elena. Komm gut durch den Montag. Moini.
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Was für ein unfassbar geiler Song, bitte, aus dem Jahr 2008. Flo Rida und T-Pain mit Low bei Energy Bremen um gleich 20 vor 2. Ja, das war so damals einer so der Club-Song schlechthin. Und ich habe so ein gutes Gefühl, dass der Song, der jetzt kommt, dass wir da in 10, 20 Jahren sagen, ach, weißt du noch damals, als wir dazu abgesteppt sind, das war doch der Club-Banger schlechthin. Martin Garrix und Ed Sheeran haben sich zusammengetan. Und er fängt erst ganz langsam an, aber der knallt richtig rein. Repeat It gibt's jetzt für dich.

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0: Schulz ist mit dabei. Das ist Better Times und gibt's auch in der nächsten halben Stunde.
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2: 2:05. Ich bin Jana Klonikowski. Schönen guten Tag. Am Mittag sind in der Innenstadt von Stade Schüsse gefallen. Dabei hat es laut Polizei auch mehrere Tote gegeben. In der Stadt bei Hamburg läuft ein Großeinsatz. Am Hitzewochenende hat es viele Badeunfälle in ganz Deutschland gegeben. Die DLRG hat von Freitag bis Sonntag 26 Menschen gezählt, die dabei ums Leben gekommen sind. Es sind ausschließlich Männer oder Jungen. Bremens Innensenatorin Högel sieht im Rechtsextremismus die größte Gefahr für die Demokratie. Das hat die SPD-Politikerin bei der Vorstellung des neuen Verfassungsschutzberichtes gesagt. In Bremen gibt es demnach 120 gewaltbereite Rechtsextremisten. In der linksextremen Szene sind es 280. Die Obstbauern in Deutschland können sich wohl auf eine der besten Kirschernten seit Jahren freuen. Aktuell sieht es nach gut 50.000 Tonnen aus, heißt es vom Statistischen Bundesamt. Das ist deutlich mehr als der langjährige Schnitt.
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0: Heute können wir mal ein bisschen durchatmen. 26 Grad maximal und dazu Sonne und Wolken im Mix. 25 Grad haben wir gerade in Bremen-Sebaldsbrück und 24 in Zetel im Landkreis Friesland.
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0: Vorsicht bitte in beiden Richtungen auf der A27 Bremen-Bremerhaven. Zwischen Ilpol und Schwanewede sind Personen auf der Fahrbahn. Stau haben wir auf der A1. In beide Richtungen sind es 4 Kilometer Stau vor der Baustelle auf der Weserbrücke. Dann die B6, auch in beide Richtungen Stop and Go zwischen der Stefanibrücke und dem Utbremer Kreisel. Dann haben wir noch eine Sperrung. Die B71 Bremerhaven-Zeven ist zwischen Beverstedt und Kirch-Wiestedt in beide Richtungen nach einem Unfall gesperrt. Lastwagen wird empfohlen, das Gebiet weiträumig zu umfahren. Geblitzt wird auf der B437 in Seeghorn, Höhe Fahrschule in beide Richtungen. Und in Bremen vom Utbremer Kreisel Richtung A27 am Ende vom Flyover. Henne, Hugo und Sabina, ich danke euch fürs Melden. Unsere kostenlose Hotline für deine Blitzer- und Verkehrsupdates 0800
1: 1022 400. 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
0: 2:02 haben wir es jetzt. Das heißt, es geht rein in den Montagnachmittag. Kannst du schon mal auf die Schulter klopfen, ne? Einen halben Tag haben wir schon mal geschafft. Und den Rest schaffen wir jetzt auch noch. Besonders mit der Musik, die ich jetzt in der nächsten halben Stunde für dich habe. Und wir starten auch direkt rein mit Harry Styles und seinem neuen Song American Girls. Ich bin Elena. Moin!

0: Jeden Morgen von 9 bis 10 bekommst du aktuell so eine kleine Zeitreise bei Energy Bremen. 2:05 haben wir es jetzt. In der Happy Hour bei uns in der Morning Show. Da gibt es nämlich ein Flashback nach dem anderen. Es sind nur Songs aus den 2000ern und 2010ern. Es war auch wirklich eine geile Zeit. Ja, und dieser Song hier. Den wirst du sicherlich auch das ein oder andere Mal hören. Oder zumindest diese Band. Die Black Eyed Peas gibt's jetzt mit Boom Boom Pow.
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Unser Lieblings-Osnabrücker hat mal wieder einen rausgehauen. Du hörst Energy Bremen um 14:45. Das ist Better Times, so heißt sein neuer Song. Und der ist so schön positiv. Und ich sag mal so, der kommt heute auch genau richtig, weil positive Vibes können wir sehr, sehr gut gebrauchen an so einem Montag. Also Better Times kommen dann auch ganz schnell. Jetzt neu bei Energy Bremen, Robin Schulz mit Better Times. Ich bin Elena. Moin!

0: Du hörst Energy Bremen um gleich 5 Minuten vor 2:30. Nach dem mutmaßlichen Doppelmord in Bremen-Fegesack haben Spezialeinsatzkräfte einen 22-jährigen Mann festgenommen. Der lag lebensgefährlich verletzt in einem Maisfeld bei Schwanewede im Landkreis Osterholz. Der Mann soll am Freitagnachmittag eine 35-jährige Frau und ihren 40-jährigen Mann getötet haben. Die Hintergründe sind nach wie vor unklar. Noch mehr aus deiner Region gibt's in 1,5 Minuten bei Lars.
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11: Die hohen Temperaturen haben am Wochenende viele Menschen zur Abkühlung an die Seen gelockt. Für einen 22-Jährigen endete der Badeausflug am Bremer Sodenmattsee aber tödlich. Jette Koch aus der Redaktion, der Mann war wohl nicht Schwimmer.
12: Die Polizei sagt, dass der 22-Jährige mit Freunden am Sodenmattsee war. Er ist ins Wasser gegangen und wohl in einen Bereich des Sees geraten, in dem er nicht mehr stehen konnte. Ein Freund hat wohl noch versucht, ihn zu retten und wäre dabei fast selbst in Lebensgefahr geraten. 2 Schwimmer haben ihn dann gerettet. Für den 22-Jährigen kam aber jede Hilfe zu spät.
11: Die Hitze am Wochenende hat auch für zahlreiche kaputte Straßen gesorgt. Teilweise hat sich der Asphalt aufgelöst, deswegen sind heute auch immer noch Straßen teilweise nicht befahrbar. Die A29 zum Beispiel ist zwischen Wilhelmshaven und Oldenburg bei Varel gesperrt. Die Strecke soll voraussichtlich bis heute Abend repariert sein. Unglaublich, was da jetzt am Bremer Hauptbahnhof passiert ist. Ein Mann soll in der Rossmann-Filiale mehrere Frauen heimlich unter den Rock gefilmt haben. Unter den Opfern war auch ein 12-jähriges Mädchen. Ein Ladendetektiv hat den 50-Jährigen dabei erwischt und sofort die Bundespolizei verständigt. Die Beamten haben ihn vorläufig festgenommen. Auf seinem Handy fanden sie mehrere Videos. Gegen den Mann wird ermittelt. News aus deiner Region haben wir wieder in 1 Stunde für dich.
0: Bremen-Wetter. 25 Grad haben wir gerade in Bern im Landkreis Wesermarsch und in Sieg im Landkreis Diepholz sind es 26 Grad. So bleibt es auch den Tag über, 26 Grad maximal. Dazu ganz viel Sonne, einige Wolken sind auch dabei, aber es bleibt den Rest des Tages trocken.
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0: Da haben wir die A1 in beide Richtungen, 4 Kilometer Stau vor der Baustelle auf der Weserbrücke. Die B6 auch in beide Richtungen, Stop and Go zwischen der Stefanibrücke und der A27. Eine Sperrung haben wir, die B71 Bremerhaven-Zeven ist zwischen Beverstedt und Kirchwiestedt in beide Richtungen nach einem Unfall immer noch gesperrt. Lkw-Fahrern wird empfohlen, das Gebiet weiträumig zu umfahren, wenn es geht. Geblitzt wird auf der B211 Richtung Wesertunnel an der Abfahrt Sürwürden. Auf der B437 in Seeghorn Höhe Fahrschule wird in beide Richtungen gelasert. Und in Bremen vom U-Bremer Kreisel Richtung A27 am Ende vom Flyover. Henne, Hugo, Sabina und Pascal, danke euch fürs Melden. Unsere WhatsApp-Nummer für deine Blitzer und Verkehrsupdates 0173 685 712. 2 Minuten vor 2:30 ist es jetzt. Ich wünsche dir einen schönen Montagnachmittag. Moini!

0: Avicii mit Hey Brother bei Energy Bremen um gleich 20 Minuten vor 3. Und wir schicken dich wie immer mit einem Lächeln durch die zweite Tageshälfte mit unseren Good News. Die kommen normalerweise von Gesa aus der Morning Show. Die hat aber verdient einen Urlaub, deswegen übernimmt das jetzt Pauli.
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2: Spätestens nach diesem Hitzewochenende war wahrscheinlich jeder von uns mindestens einmal im Freibad oder am Badesee. In Hessen wird der Sprung ins kühle Wasser jetzt sogar kostenlos. In Schwalmstadt hat ein anonymer Spender für alle unter 16 Jahren den Eintritt fürs Freibad in den Sommerferien übernommen. Die Idee dahinter, gerade die Kids, die ihre Ferien zu Hause verbringen, sollen trotzdem eine richtig schöne Zeit haben. Eine echt tolle Aktion. Bei uns in Bremen und Niedersachsen starten die Sommerferien ja schon am Mittwoch. Vielleicht nimmt sich ja noch jemand ein Beispiel. Was auf jeden Fall für jeden von uns bleibt, ist das gute Sommerwetter.
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0: 3 haben wir es bei Energy Bremen. Und ich habe mir hier den Freddy aus dem Energy Bremen Nachmittag schon mal dazu geholt.
1: Hallo. Moin, hallo.
0: Und ich habe direkt, als ich diesen Song hier angespielt habe, deinen Kopf so wippen sehen.
1: Ja,
0: geht gar nicht anders, ne?
1: Geht nicht anders. Das ist so ein Automatismus bei dem Song.
0: Was empfindest du, wenn du diesen geilen Song hier hörst?
1: Ganz ehrlich, das gibt mir schon jetzt am Montag so ein bisschen Wochenendfeeling.
0: Ja gut,
1: ist zwar gerade erst rum, aber ey, das nächste steht ja in 4 Tagen bevor, also kann man doch schon mal drüber nachdenken.
0: Guck mal, dieses Mindset, was Freddy hier gerade an den Tag legt, da brauchen wir alle ein bisschen mehr von. Deswegen gut, dass du hier gleich übernimmst, ich kann nicht mehr. Gleich ab 15 Uhr Freddy im Energy Bremen Nachmittag und jetzt Another und 54 Ultra mit Talk to You.

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1: Sommerlich bleibt's heute nicht nur draußen. Auch bei uns kickt die Sommermusik. Camila Cabello mit Havana. Und darauf freue ich mich ganz besonders. In ein paar Wochen ist sie bei uns in Bremen und für dich heute schon nachmittags im Radio. Mangos mit Chili gleich nach 15 Uhr von Nina Schuber.
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3: 5:03. Ich bin Jana Klonikowski. Schönen guten Tag. Bei einer Schießerei in Stade bei Hamburg sind 5 Menschen getötet worden. Weitere Menschen wurden bei der Tat in der Stader Innenstadt verletzt, sagte uns eine Polizeisprecherin. Die Polizei hat einen Verdächtigen festgenommen. Für die Bevölkerung besteht keine Gefahr. Die Rekordhitze hat der Infrastruktur in Deutschland richtig zugesetzt. In Leipzig zum Beispiel stehen die Straßenbahnen still, weil Fugenmasse zwischen Schienen und Asphalt geschmolzen ist. Und auch auf einigen Autobahnen gibt es weiter Sperrungen wegen der Hitzeschäden, etwa auf der A2 zwischen Magdeburg und Berlin. Der mutmaßliche Doppelmörder von Bremen ist nach einer OP in der Nacht außer Lebensgefahr. Er wird im Krankenhaus bewacht. Der Verdächtige soll am Freitag ein Ehepaar in Fegesack umgebracht haben. Der 22-Jährige war gestern schwer verletzt in einem Maisfeld in Schwanewede gefunden und festgenommen worden. Der Tankrabatt ist beim Benzin wohl so gut wie komplett an die Autofahrer weitergegeben worden. Beim Diesel sind laut IFO-Institut nur 12 Cent angekommen. 17 hätten es eigentlich sein sollen. Der Rest ist offenbar in die Kassen der Mineralölkonzerne geflossen. Der Tankrabatt gilt noch bis morgen.
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1: Ganz viel gute Nachrichten zum Wochenstart gibt's jetzt von mir. Keine Hitze mehr, keine 30 Grad oder noch mehr. Regen gibt's auch nicht, nur ein paar Wolken, aber die sorgen dann für die richtige Abkühlung heute. Die aktuellen Temperaturen: 26 Grad in Olten im Landkreis Verden und 24 Grad in Lockstedt im Landkreis Cuxhaven.
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1: Vorsicht, Reifenteile liegen auf der A28 Bremen Richtung Oldenburg zwischen Hatten und dem Kreuz Oldenburg-Ost. A1 Bremen Richtung Osnabrück zwischen Groß-Ippenau und der Raststätte Wildeshausen Nord 5 Kilometer Stau nach einem Unfall. 20 Minuten mehr sind es aktuell auf der A1 in Bremen in beiden Richtungen vor der Baustelle auf der Weserbrücke. B6, hier haben wir in beiden Richtungen Stop-and-Go zwischen der Stefanibrücke und der A27. Die B71 Bremerhaven Richtung Zeven ist zwischen Beverstedt und Kirchwiestedt in beiden Richtungen nach einem Unfall gesperrt. Lkw-Fahrern wird hier empfohlen, das Gebiet weiträumig zu umfahren. Dann wird geblitzt auf der B211 Richtung Wesertunnel an der Abfahrt Sürwürden, auf der B437 in Seekorn, Höhe der Fahrschule in beiden Richtungen. Und in Bremen vom Utbremer Kreisel Richtung A27 am Ende vom Flyover. Unsere kostenlose Hotline für deine Blitzer- und Verkehrsupdates: 0800 10 22 400.
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1: Du hast es geschafft, die Hitze hat sich von uns verabschiedet und jetzt macht alles gleich irgendwie so ein bisschen mehr Spaß, oder nicht? Zur Arbeit fahren, Mittagspause mit den Kollegen und das Arbeiten an sich, natürlich macht das jetzt auch bei dem Wetter mehr Spaß. Wir starten gemeinsam in deinen Montagnachmittag. Samba mit Homewrecker gibt's jetzt für dich. Ich bin Freddy, schön, dass du mit dabei bist.

5 Minuten nach 3 und ich roll dir jetzt hier mal den roten Teppich aus. Energy Bremen ist hier am Montagnachmittag und das hast du jetzt einfach mal verdient. Kommst du auf die Arbeit, leistest richtig, richtig viel zu Hause, im Beruf, wo auch sonst überall und ich erkenne das jetzt endlich mal an. Der rote Teppich. Links, rechts stehen die Fotografen, das Blitzlichtgewitter zieht über dich hinweg und dann läuft dieser Song noch nebenbei. Lady Gaga mit Runway lässt dich jetzt mal 2,5 Minuten lang fühlen wie ein richtiges Model. Wie gesagt, du hast es einfach verdient. Ich bin Freddy und schönen Nachmittag dir. Wow.

0: In Stade ist es heute Mittag zu einer schrecklichen Tat gekommen. Energy Bremen ist ja Montagnachmittag. 3:15 haben wir es. Die Polizei hat jetzt inzwischen 5 Tote bestätigt. Lars aus den News ist bei mir. Was ist da genau passiert?
1: Ja, die Lage ist sehr dynamisch, sagt die Polizei. Noch ist nicht wirklich viel bekannt, außer dass die Schüsse in einer Jugendhilfeeinrichtung gefallen sind. Mhm. 5 Menschen kamen ums Leben. Ja, und bei den Toten handelt es sich laut Bild ausschließlich um Erwachsene. Mehrere weitere Menschen wurden außerdem verletzt.
0: Weiß man denn schon irgendwas zu den Tätern?
1: Die Polizei hat 2 Tatverdächtige wohl schon festgenommen, darunter auch der mutmaßliche Täter. Zu ihm gibt es aber noch keine weiteren Angaben. Und ja, die Hintergründe der Bluttat sind auch noch völlig unklar. Gefahr für die Bevölkerung soll laut Polizei aber nicht bestehen.
0: Okay, also in einer Jugendeinrichtung in Stade sind 5 Menschen erschossen worden. Die Polizei hat 2 Tatverdächtige festgenommen. Die Hintergründe sind noch völlig unklar. Danke dir, Lars, für das Update.
1: Gerne.
2: Hier.

0: Am Wochenende soll ein Unbekannter ein 5-jähriges Mädchen auf einem Parkplatz eines Supermarktes angesprochen haben. Energy Bremen ist hier am Montagnachmittag, 4:05. Als der Vater das dann bemerkt hat und den Unbekannten ansprach, fuhr er in seinem weißen Auto weg. An dem VW sollen keine Kennzeichen angebracht gewesen sein. Die Polizei ermittelt und ist auf der Suche nach Zeugen. Noch mehr aus deiner Region gibt's in knapp einer Minute bei Lars.
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5: Die hohen Temperaturen haben am Wochenende viele Menschen zur Abkühlung an die Seen gelockt. Für einen 22-Jährigen endete der Badeausflug am Bremer Sodenmattsee aber tödlich. Jette Koch aus der Redaktion, der Mann war wohl nicht Schwimmer.
6: Die Polizei sagt, dass der 22-Jährige mit Freunden am Sodenmattsee war. Er ist ins Wasser gegangen und wohl in einen Bereich des Sees geraten, in dem er nicht mehr stehen konnte. Ein Freund hat wohl noch versucht, ihn zu retten und wäre dabei fast selbst in Lebensgefahr geraten. Zwei Schwimmer haben ihn dann gerettet. Für den 22-Jährigen kam aber jede Hilfe zu spät.
5: Die Hitze am Wochenende hat auch für zahlreiche kaputte Straßen gesorgt. Teilweise hat sich der Asphalt aufgelöst, deswegen sind heute auch immer noch Straßen teilweise nicht befahrbar. Die A29 zum Beispiel ist zwischen Wilhelmshaven und Oldenburg bei Varel gesperrt. Die Strecke soll voraussichtlich bis heute Abend repariert sein. Unglaublich, was da jetzt am Bremer Hauptbahnhof passiert ist. Ein Mann soll in der Rossmann-Filiale mehrere Frauen heimlich unter den Rock gefilmt haben. Unter den Opfern war auch ein 12-jähriges Mädchen. Ein Ladendetektiv hat den 50-Jährigen dabei erwischt und sofort die Bundespolizei verständigt. Die Beamten haben ihn vorläufig festgenommen. Auf seinem Handy fanden sie mehrere Videos. Gegen den Mann wird ermittelt. News aus deiner Region haben wir wieder in einer Stunde für dich.
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0: Die aktuellen Temperaturen: 26 Grad in Bremen-Hockeriede und 26 Grad sind es auch in Hundsmühlen im Landkreis Oldenburg. Der Montagnachmittag bleibt so ein bisschen, ja, abwechslungsreich, aber immerhin nicht mehr so heiß. Sonne und Wolken zeigen sich immer wieder am Himmel, dabei bleibt es aber trocken.
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0: A1 Bremen Richtung Osnabrück, zwischen Groß-Eppenau und der Raststätte Wildeshausen Nord, 5 Kilometer Stau nach einem Unfall. 20 Minuten mehr sind es aktuell auf der A1 in Bremen, in beiden Richtungen vor der Baustelle auf der Weserbrücke. B6 in Bremen.

0: In beiden Richtungen Stop and Go zwischen der Stefanibrücke und der A27. Die B71 Bremerhaven Richtung Zeven ist zwischen Beverstedt und Kirchwiestedt in beiden Richtungen nach einem Unfall gesperrt. Lkw-Fahrern wird hier empfohlen, das Gebiet weiträumig zu umfahren. Geblitzt wird auf der B211 Richtung Wesertunnel an der Abfahrt Sürwürden, auf der B437 in Seekhorn, Höhe der Fahrschule in beiden Richtungen. Und in Bremen vom Utbremer Kreisel aus kommt Richtung A27 am Ende vom Flyover. Unsere WhatsApp-Nummer für deine Blitzer- und Verkehrsupdates 0173 680 5712. 3:30 haben wir es jetzt. Einen schönen Start in deinen Montagnachmittag wünsche ich dir. Ich bin Freddy. Moin.
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Ich hoffe sehr, dass du ein schönes Wochenende hattest. Energy Bremen ist hier am Montag. 4:05 und ich weiß, es war extrem heiß die letzten Tage. Aber trotzdem hoffe ich, dass du das irgendwie richtig gut rumbekommen hast, ganz viel Eis gegessen hast, so ein paar Eiswürfel dir vielleicht mal in den Nacken geworfen hast und so ein bisschen Wochenendstimmung, so dieses Partyleben, was wir jetzt bei der ganzen Hitze vielleicht nicht erleben konnten, das holen wir jetzt einfach nach. Dann fängt der Start in die neue Woche und es ist ja Montag, der ist ja sowieso immer ein bisschen schwierig. Doch gleich ganz viel besser an. Glockenbach und Sam Harper sind das jetzt für dich mit Lost. Einen schönen Nachmittag dir.

0: Um 22.30 Uhr, da geht's für uns heute einfach um alles.
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0: Deutschland trifft im 16. Finale bei der WM auf Paraguay. Und wir Fans, ich glaube, wir erwarten alle so eine deutliche Leistungssteigerung nach dem Auftritt gegen Ecuador. Für Kai Havertz ist es heute Abend das erste K.O.-Spiel bei einer WM. Ein Kindheitstraum, sagt er, geht für ihn in Erfüllung und deswegen hat er gleich noch mehr Bock aufs Spiel. Das hat er gestern bei der Pressekonferenz verraten.
2: Ich blicke natürlich mit großer Vorfreude aufs Spiel morgen. Freue mich extrem. Generell hat man, glaube ich, auch jetzt die letzten Tage gesehen, dass jeder heiß ist, da morgen auf den Platz zu gehen. Und bin positiv davon überzeugt, dass es ein gutes Spiel wird.
0: Ja, also ich würde dann ja mal sagen, wenn alle Spieler heiß sind, dann sollte ja eigentlich nichts mehr schiefgehen.

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1: Gute Laune für deinen Montagnachmittag gibt's gleich. Justin Timberlake mit Can't Stop the Feeling. Da wird sogar der erste Tag der Woche doch ziemlich erträglich. Sie hier ist gerade auf Tour und für dich gleich im Radio. Katy Perry mit When I'm Gone.
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3: 5:04. Ich bin Jana Klonikowski. Schönen guten Tag. Bei einer Schießerei im niedersächsischen Stade sind 5 Menschen getötet und mehrere weitere verletzt worden. Wie uns die Polizei sagte, wurde der mutmaßliche Schütze festgenommen. Auch ein zweiter Verdächtiger wurde gefasst. Zu dem Motiv kann die Polizei aktuell noch nichts sagen. Muss sich Deutschland besser auf Extremhitze wie jetzt am Wochenende einstellen? Ganz klar ja, sagen die Grünen. Sie fordern, dass die Bundesregierung handelt. Unter anderem sollen Krankenhäuser, Pflegeheime, Schulen und Kitas mit Klimaanlagen ausgerüstet werden. Auch die Linke spricht sich für solche Hitzeschutzkonzepte aus. Bremens Innensenatorin Högel sieht im Rechtsextremismus die größte Gefahr für die Demokratie. Das hat die SPD-Politikerin bei der Vorstellung des neuen Verfassungsschutzberichtes gesagt. In Bremen gibt es demnach 120 gewaltbereite Rechtsextremisten. In der linksextremen Szene sind es 280. Zum ersten Mal seit 12 Jahren steht für die deutsche Fußballnationalmannschaft heute Abend ein WM-K.O.-Rundenspiel an. Gegner in Boston ist Paraguay. Los geht's um 22.30 Uhr.
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1: Heute Mittag, als ich hier ins Studio gefahren bin, auf dem Rad, dachte ich mir so, oh, ist ja schon ganz schön kalt, ne? Da braucht man ja vielleicht so eine Jacke oder nicht. Ich meine, 10 Grad weniger sind es. Die aktuellen Temperaturen, 26 Grad in Berne im Landkreis Wesermarsch und 24 Grad in Sandstedt im Landkreis Cuxhaven.
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1: A1 Bremen Richtung Osnabrück zwischen Groß-Eppenaar und der Raststätte Wildeshausen Nord. 5 Kilometer Stau, noch einmal ein Unfall. Die gute Nachricht, die Unfallstelle ist geräumt. 20 Minuten mehr brauchst du auf der A1 in Bremen in beiden Richtungen vor der Baustelle auf der Weserbrücke. B6 in Bremen in beiden Richtungen Stop and Go zwischen der Stefanibrücke und der A27. Die B71 Bremerhaven Richtung Zeven ist zwischen Beverstedt und Kirchwiestedt in beiden Richtungen immer noch nach einem Unfall gesperrt. Lkw-Fahrer werden hier gebeten, das Gebiet weiträumig zu umfahren. Dann wird geblitzt auf der B211 Richtung Wesertunnel an der Abfahrt Zürwürden, auf der B437 in Seekorn, Höhe der Fahrschule in beiden Richtungen. Und in Bremen vorm Utbremer Kreisel, wenn du Richtung A27 fährst, am Ende vom Flyover. Wenn du noch was gesehen hast, unsere kostenlose Hotline für deine Blitzer- und Verkehrsupdates 0800 10 22
2: 400. 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
1: Wir sind mitten in der Festivalsaison. Hurricane Festival war ja zum Beispiel schon und bald steht das Festival überhaupt an. Das Perucaville. Und die ganze Woche gewinnst du bei uns Tickets, wie du dir die nächsten Tickets klar machst. Das hörst du gleich. Jetzt erstmal Taylor Swift mit Opalite. Ich bin Freddy, 2 Minuten vor 4. Moinsen.

0: Ich habe Zuwachs bekommen hier im Energy Bremen Studio. Bele aus dem Energy Bremen Team ist bei mir. Hallo.
1: Hi.
0: 4:06 haben wir es. Was fällt dir zu diesem Song hier ein? Usher mit DJ Gadda's Fallen in Love.
1: Da muss ich immer an meine Klassenfahrt von früher denken. Mhm. Wir waren in Bad Iburg war es oder so. Und da gab es eine Kinderdisco.
0: Oh, cool.
1: Ja, und da lief der Song rauf und runter. Und ne, dann so schön dazu abdancen mit den Freunden und mit dem ersten Grundschul-Crush. Liebe Grüße an Hanno an der Stelle.
0: Ich glaube, das geht vielen da draußen so. Du warst, glaube ich, 9 zu der Zeit, ne?
1: Ja, richtig.
0: Geil. Also
1: richtig.
0: Kinderdisco, erster Crush, DJ Gadda's Fall in Love Again. Da war dann bei dir der Titel auf jeden Fall Programm.
1: Ja.
0: Gibt's jetzt für dich. Einen schönen Montagnachmittag dir.

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0: Ein angebliches Krokodil hat jetzt einen Polizeieinsatz in Cuxhaven ausgelöst. Energy Bremen ist hier an deinem Montag, 5 Minuten vor 4:30. Passanten hatten die Polizei gerufen und gesagt, dass sie ein frei herumlaufendes Krokodil in der Innenstadt gesehen hätten. Die Polizei hat schnell Entwarnung gegeben, es handelte sich lediglich um eine größere Echse aus Südamerika, die bei einem Nachbarn aus der Nachbarschaft ausgebüxt ist. Noch mehr aus deiner Region gibt's in knapp einer Minute bei Lars.
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2: Die Sicherheitslage ist ernst. Das hat Bremens Innensenatorin Eva Högel heute bei der Vorstellung des Verfassungsschutzberichts gesagt. Jette Koch aus der Redaktion. Laut Högel kommen Bedrohungen aus vielen Richtungen.
3: Die Senatorin hat Cyberangriffe, Spionage und Sabotage vor allem aus Russland genannt. Auch Antisemitismus bleibt laut dem Bericht eine hohe Gefahr für die Demokratie. Beim Rechtsextremismus sieht sie die größte Gefahr vor allem durch die neue Rechte. Das sind Gruppen, die stark über Social Media vernetzt sind und rassistisches Gedankengut verbreiten. Weiterhin hoch sei auch die Gefahr durch Islamismus. Aber auch der Linksextremismus bleibe gewaltbereit.
2: Das ist gerade noch mal gut gegangen. Im Beach Club Nethen haben ehrenamtliche Rettungsschwimmer der DLRG einem jungen Mann das Leben gerettet. Der Nichtschwimmer war an einer Stelle, wo der See plötzlich tiefer wird. Die Rettungsschwimmer haben sofort reagiert und ihn sicher an Land gebracht. Auch das Schienennetz hat die Hitze am Wochenende nicht ohne Schäden überstanden. Zwischen Bremen und Hannover gab es Probleme. Züge kamen zum Teil nur bis Nienburg. Fahrgäste mussten auf Busse umsteigen. News aus deiner Region haben wir wieder in einer Stunde für dich.
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4: Die aktuellen Temperaturen: 25 Grad in Worpswede im Landkreis Osterholz und 26 Grad in Kaihausen im Landkreis Ammerland. Ich würde mal sagen, so können wir den Sommer doch ganz gut aushalten, oder nicht? Es ist schön warm in der Sonne. Wenn ich mich abkühlen will, gehe ich einfach in den Schatten und ein kühles Lüftchen weht auch noch. Also, so ist der Sommer doch so, wie wir ihn lieben.
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4: Vorsicht bitte auf der A1 Osnabrück Richtung Bremen. Zwischen dem Dreieck Stur und Brinkum läuft Kraftstoff aus. Hier ist die rechte Spur aktuell gesperrt. A1 Bremen Richtung Osnabrück. Zwischen Großöppener und der Raststätte Wildeshausen Nord. 8 Kilometer Stau nach einem Unfall. Die Unfallstelle ist aber bereits geräumt. 20 Minuten mehr auf der A1 in Bremen aktuell in beiden Richtungen vor der Baustelle auf der Weserbrücke. B6 in Bremen in beiden Richtungen Stop and Go zwischen der Stefanienbrücke und der A27. Dann wird geblitzt. Auf der B211 Richtung Wesertunnel an der Abfahrt Sürwürden, B437 in Seekorn, Höhe der Fahrschule in beiden Richtungen und in Bremen vom Utbremer Kreisel Richtung A27 am Ende vom Flyover. Wenn du noch was gesehen hast, unsere WhatsApp-Nummer für deine Blitzer- und Verkehrsupdates: 0173 680 5712. Fastboy mit Beautiful Life gibt's jetzt für dich. Eine Minute vor halb fünf. Ich bin Freddy. Einen schönen Start in deinen Nachmittag.
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0: Was eine coole Aktion ist das denn bitte? Energy Bremen ist hier am Montag. 6 Minuten nach 4:30 nach diesem super heißen Wochenende. Aber es war nicht für alle heiß. Ein paar Kinder, die konnten einfach mal eben gratis ins Freibad. Mehr jetzt von Pauli in den guten Nachrichten für dich.
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2: Spätestens nach diesem Hitzewochenende war wahrscheinlich jeder von uns mindestens einmal im Freibad oder am Badesee. In Hessen wird der Sprung ins kühle Wasser jetzt sogar kostenlos. In Schwalmstadt hat ein anonymer Spender für alle unter 16 Jahren den Eintritt fürs Freibad in den Sommerferien übernommen. Die Idee dahinter, gerade die Kids, die ihre Ferien zu Hause verbringen, sollen trotzdem eine richtig schöne Zeit haben. Eine echt tolle Aktion. Bei uns in Bremen und Niedersachsen starten die Sommerferien ja schon am Mittwoch. Vielleicht nimmt sich ja noch jemand ein Beispiel. Was auf jeden Fall für jeden von uns bleibt, ist das gute Sommerwetter.
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Draußen strahlt die Sonne, der Himmel ist blau und genauso fühlt sich doch dieser Montagnachmittag an. Energy Bremen ist hier, 16:45 und trotzdem gibt es diese Tage, an denen plötzlich so eine einzige Nachricht auf dem Handy oder ein Gedanke an jemanden schon reicht und die Stimmung kippt irgendwie. Und genau dieses Gefühl, das hat Olivia Rodrigo eingefangen in ihrem neuen Song Drop Dead. Wenn man einfach nach außen hin funktioniert, aber innerlich irgendwie noch mit einer Enttäuschung kämpft. Gibt's jetzt für dich. Ich bin Freddy. Einen schönen Nachmittag dir. 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
1: Wir machen uns ready für den ersten Feierabend der Woche. Wochenende, wir können schon wieder, oder nicht? Sexy Bitch von David Guetta und Aiken ist das. Klingt ein bisschen nach Aperol heute Abend, oder? Martin Solveig und GTA mit Intoxicated.
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3: 5 vor 5. Ich bin Jana Klonikowski. Schönen guten Tag. Bei einer Schießerei in Stade bei Hamburg sind 5 Menschen getötet worden. Weitere wurden bei der Tat in der Stader Innenstadt verletzt, sagte uns eine Polizeisprecherin. 2 Verdächtige wurden festgenommen, darunter auch der mutmaßliche Schütze. Zu den Hintergründen ist bisher noch nichts bekannt. Nach der Hitze kommen jetzt die hitzigen Diskussionen. Wie bereitet sich Deutschland auf weitere Hitzewellen vor? Die Rekordtemperaturen haben zum Beispiel die Infrastruktur stellenweise an ihre Grenzen gebracht. Wegen Hitzeschäden sind bundesweit Autobahnabschnitte gesperrt worden. Der mutmaßliche Doppelmörder von Bremen ist nach einer OP in der Nacht außer Lebensgefahr. Er wird im Krankenhaus bewacht. Der Verdächtige soll am Freitag ein Ehepaar in Fegesack umgebracht haben. Der 22-Jährige war gestern schwer verletzt in einem Maisfeld in Schwanewede gefunden und festgenommen worden. Deutschland startet bei der Fußball-WM heute Abend in die K.O.-Runde. Im 16. Finale geht's gegen Paraguay. Für den DFB ist es das erste K.O.-Spiel bei einer WM seit 2014. Außerdem spielt heute noch Brasilien gegen Japan.
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1: Endlich kann man es mal wieder draußen aushalten, oder nicht? Hier an der Schlachte bei uns in Bremen, da weht hier so ein schönes, kühles Lüftchen, die Sonne scheint, blauer Himmel. Herrlich. Endlich mal nach Feierabend wieder draußen. Die aktuellen Temperaturen. 25 Grad in Ihrpohl im Landkreis Osterholz und 24 Grad in Beverstedt im Landkreis Cuxhaven.
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1: Vorsicht bitte auf der A1 Osnabrück Richtung Bremen. Zwischen dem Dreieck Stur und Brinkum läuft Kraftstoff aus. Hier ist die rechte Spur gesperrt. Vorsicht, Gegenstände liegen auf der A29 Alonner Heide Richtung Oldenburg zwischen Wadenburg und Sandkrug. 20 Minuten mehr brauchst du aktuell auf der A1 in Bremen in beiden Richtungen vor der Baustelle auf der Weserbrücke. B6 in Bremen in beiden Richtungen Stop and Go zwischen der Stefaniebrücke und der A27. Dann wird geblitzt. B211 Richtung Wesertunnel an der Abfahrt Sürwürden und in Bremen vom Utbremer Kreisel Richtung A27 am Ende vom Flyover. Wenn du noch was gesehen hast, unsere kostenlose Hotline für deine Blitzer und Verkehrsupdates 0800 10 22 400.
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1: Wann warst du eigentlich das letzte Mal im Kino? Ich finde, gerade jetzt im Sommer bietet das so eine richtig coole Abkühlung. Schön gemütlich im Sessel sitzen, Popcorn, Nachos futtern und einen ganz spannenden Film sich reinziehen. Das machst du mit uns, denn du gewinnst gleich ein Kinopaket vom Cineplex Cinespace. Vorher noch ein bisschen Musik von BTS und The Craze. Ich bin Freddy, 3 Minuten vor 5. Einen schönen Start in den Feierabend wünsche ich dir.
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0: und für dich geht's mit uns mal wieder ins Kino.
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0: Du gewinnst jetzt bei mir ein fettes Kinopaket vom Cineplex Cinespace. Popcorn, Getränke, Nachos, Candy-Gutschein und natürlich die Tickets für einen Film deiner Wahl plus Begleitung. Also, wow. Ich finde, das müssen wir jetzt erstmal kurz sacken lassen. Du hörst jetzt eine ziemlich schräge Filmschlagzeile.
2: Meistens nachts. Milliardär verprügelt psychisch kranken Pinguin.
0: Und meine Frage dazu ist jetzt, welcher Film versteckt sich hinter diesem crazy Titel? Ging relativ schnell. Wir hören uns den nochmal an.
2: Meistens nachts. Milliardär verprügelt psychisch kranken Pinguin.
0: Meistens nachts. Milliardär verprügelt psychisch kranken Pinguin. Welcher Film kann das sein? Ruf jetzt an auf unserer kostenlosen Hotline 0800 10 22 400 und sicher dir deinen nächsten Kinobesuch mit dem Rundum-Sorglos-Paket. 0800 10 22 400.
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0: Mit uns geht's für dich mal wieder ins Kino.
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0: Hier wartet das Kinopaket vom Cineplex Cinespace auf dich. Essen, Trinken und die Tickets, alles ist mit drin. Roland aus Ganakese ist jetzt bei mir in der Show. Du musst unbedingt mal wieder ins Kino.
2: Ja, würde ich dir sehr gerne, ja.
0: Okay, dann pass auf, wir hören uns jetzt nochmal die Filmschlagzeile an und du sagst mir dann, welcher Film gesucht wird. Bist du bereit?
2: Ja.
0: Alles klar, hier kommt sie.
3: Meistens nachts. Milliardär verprügelt psychisch kranken Pinguin.
0: Okay, welcher Film versteckt sich dahinter?
2: Muss Batman sein.
0: Das muss Batman sein. Pass auf, Roland, das ist absolut richtig. Für dich geht's mal wieder ins Kino.
2: Ja, klasse.
0: Und morgen Nachmittag, da hauen wir schon das nächste Kinopaket raus.
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0: Die Hitze am Wochenende, die hat für sehr, sehr viele kaputte Straßen gesorgt. Energy Bremen ist hier am Montag, 6:07. Teilweise ist der Asphalt weich geworden und deswegen sind auch heute immer noch Straßen teilweise nicht befahrbar. Die A29 zum Beispiel, die ist zwischen Wilhelmshaven und Oldenburg bei Farel gesperrt und das dauert auch noch ein bisschen. Noch mehr aus deiner Region gibt's in knapp einer Minute bei Lars.
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0: Lars Burkhardte.
1: Die Sicherheitslage ist ernst. Das hat Bremens Innensenatorin Eva Högel heute bei der Vorstellung des Verfassungsschutzberichts gesagt. Jette Koch aus der Redaktion. Laut Högel kommen Bedrohungen aus vielen Richtungen.
2: Die Senatorin hat Cyberangriffe, Spionage und Sabotage vor allem aus Russland genannt. Auch Antisemitismus bleibt laut dem Bericht eine hohe Gefahr für die Demokratie. Beim Rechtsextremismus sieht sie die größte Gefahr vor allem durch die neue Rechte. Das sind Gruppen, die stark über Social Media vernetzt sind und rassistisches Gedankengut verbreiten. Weiterhin hoch sei auch die Gefahr durch Islamismus. Aber auch der Linksextremismus bleibe gewaltbereit.
1: Das ist gerade noch mal gut gegangen. Im Beachclub Nethen haben ehrenamtliche Rettungsschwimmer der DLRG einem jungen Mann das Leben gerettet. Der Nichtschwimmer war an einer Stelle, wo der See plötzlich tiefer wird. Die Rettungsschwimmer haben sofort reagiert und ihn sicher an Land gebracht. Auch das Schienennetz hat die Hitze am Wochenende nicht ohne Schäden überstanden. Zwischen Bremen und Hannover gab es Probleme. Züge kamen zum Teil nur bis Nienburg. Fahrgäste mussten auf Busse umsteigen. News aus deiner Region haben wir wieder in einer Stunde für dich.
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4: Die aktuellen Temperaturen: 26 Grad in Etelsen im Landkreis Verden und 25 Grad in Vechleu im Landkreis Ammerland. Bei den Temperaturen und auch generell bei dem Wetter da draußen können wir es ja endlich mal wieder auch draußen aushalten nach Feierabend. Müssen uns nicht irgendwie in die warme Bude zurückziehen, nein, wir können jetzt nochmal rausgehen in den nächstgelegenen Park oder einfach mal so ein bisschen durch die Wohnsiedlung laufen und einfach mal das Wetter genießen.
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4: Vorsicht auf der A1 Osnabrück Richtung Bremen. Zwischen dem Dreieck Stur und Bremen-Brinkum läuft Kraftstoff aus. Hier ist die rechte Spur gesperrt. 20 Minuten mehr brauchst du aktuell auf der A1 in Bremen in beiden Richtungen vor der Baustelle auf der Weserbrücke. Dann wird geblitzt in Bremen vom Ud-Bremer Kreisel kommend Richtung A27 am Ende vom Flyover. Unsere WhatsApp-Nummer für deine Blitzer- und Verkehrsupdates: 0173 685 712. 3 Minuten vor halb 6 haben wir es. Einen schönen Feierabend wünsche ich dir. Ich bin Freddy. Moin.
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Ich könnte dir jetzt groß und breit erzählen, worum es in dem nächsten Song geht. Vertrauen, Loyalität und das ganze Programm. Aber ganz ehrlich, bei dem hier, da zählt einfach nur das Feeling.

Energy Bremen ist hier am Montag, 5 Minuten nach 5:30 haben wir es. Und jetzt machen wir einfach mal die Fenster runter und so ein bisschen die Lautstärke hochdrehen noch vom Radio und genießen einfach den Moment. Versprich mir von Fayan und Dalton genau der Soundtrack jetzt für diesen sonnigen Nachhauseweg heute. Versprich mir.

0: Dein Feierabend an diesem Montag bei Energy Bremen. Und heute Abend startet dann auch für Deutschland endlich die K.O.-Phase.
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0: Und damit neigt sich die WM dann langsam so der heißen Phase zu. Und bis zum Finale ist es dann ja auch nicht mehr so lange hin. Amira aus dem Energy Bremen-Team ist bei mir. Du bist ja hier so ein kleiner Ultra, würde ich mal sagen. Schön pinkes Deutschland-Trikot an und dann auch noch richtig heiße News im Gepäck. Wer ist denn jetzt noch in der Halftime-Show im WM-Finale mit am Start?
2: Es ist Robbie fucking Williams.
0: Wirklich? Ist das dein Ernst? Wow, also neben BTS und wer ist noch alles dabei?
2: Ja, Madonna, Shakira und wer war noch da? Hier, Chris Martin.
0: Ja, oder? Richtig, ja, ja. Genau. Chris Martin ist auch dabei. Also, und dann einfach fucking Robbie Williams.
2: Das ist krass, oder? Das ist ja besser als jedes Festival irgendwie und das ist einfach das Fußball-WM-Finale.
0: Okay, also ich muss ehrlich sagen, die Halftime-Show wurde ja bisher echt immer kritisch gesehen mit den ganzen Acts, aber puh, ich glaube, wenn ich das so höre, gibt's Schlechteres. Was meinst du denn? Performt Robbie Williams seinen größten Hit dann auch? Angels?
2: Angels ist ja auch so in Deutschland vor allem so der Rauswerfsong, ne? Mhm. Und ich würde sagen, also wir sind ja sowieso im Finale, ne? Und dann im Finale, da werfen wir auf jeden Fall die Gegner dann raus zu Robbie Williams. Er macht

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8: Der erste Arbeitstag der Woche ist geschafft. Wir machen uns das jetzt richtig gemütlich.
9: 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Wir sind so
8: Mixu mit Sehnsucht hilft so ein bisschen beim Runterkommen. Und Tom Odell mit Tiesto lässt dich schon mal so vom nächsten Winter träumen. Another Love gleich in der nächsten halben Stunde.
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10: 5:05. Ich bin Jana Klonikowski. Schönen guten Abend. Nach einer Schießerei in Stade bei Hamburg ist die Zahl der Opfer nochmal gestiegen. Die Ermittler sprechen jetzt von 6 Toten, alles Erwachsene. Weitere Menschen wurden bei der Tat in einer Jugendhilfeeinrichtung verletzt. 2 Verdächtige wurden festgenommen, darunter der mutmaßliche Schütze. Deutschland diskutiert, wie man sich besser gegen extreme Hitze wie am Wochenende wappnen kann. Die Grünen fordern etwa Klimaanlagen für Krankenhäuser und Schulen. Geld dafür ist da, sagt Bundesumweltminister Schneider. Er fordert von den Ländern und Kommunen, die Milliarden aus dem Sondervermögen dafür einzusetzen. Bremens Innensenatorin Högel sieht im Rechtsextremismus die größte Gefahr für die Demokratie. Das hat die SPD-Politikerin bei der Vorstellung des neuen Verfassungsschutzberichtes gesagt. In Bremen gibt es demnach 120 gewaltbereite Rechtsextremisten. In der linksextremen Szene sind es 280. Zum ersten Mal seit 12 Jahren steht für die deutsche Fußballnationalmannschaft heute Abend ein WM-K.O.-Rundenspiel an. Gegner in Boston ist Paraguay, das ähnlich spielt wie Ecuador. Bundestrainer Nagelsmann sollte also gewarnt sein. Los geht's um 22.30 Uhr. Davor spielt noch Brasilien gegen Japan.
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8: Schön windig ist es aktuell bei uns in Bremen und Niedersachsen. Mach jetzt nochmal alle Fenster fix bei dir auf, damit diese ganze stickige Wärme da vom Wochenende auch endlich rauszieht. Die aktuellen Temperaturen: angenehme 25 Grad in Schwachhausen und noch angenehmere 22 Grad in Wanner im Landkreis Cuxhaven.
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8: 20 Minuten länger brauchst du aktuell, wohl richtig. Auf der A1 in Bremen, wie immer in beiden Richtungen vor der Baustelle auf der Weserbrücke. Geblitzt wird aktuell nicht. Wenn du doch einen entdeckt hast, unsere kostenlose Hotline für deine Blitzer und Verkehrsupdates 0800 10 22 400.
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8: Boah, was ein Wochenende liegt da hinter dir. Ich verstehe dich, wir sind alle froh, dass es jetzt endlich kühler ist. Lass gleich nochmal kurz ein Fazit ziehen. Baby Rexha mit New Religion sorgt aber erstmal für einen kraftvollen Start in den Montagabend. Ich bin Freddy, 3 Minuten vor 6. Schön, dass du am Start bist.

Die Badeseen und Freibäder voll, Klimaanlagen ausverkauft und sogar das Eis wird knapp. Wenn du solche Schlagzeilen hörst, dann ist irgendwie klar, es kann einfach nur schweineheiß sein bei uns in Bremen und Niedersachsen. 6:03 haben wir es. Dein Montag bei Energy Bremen. Was war das bitte für ein heißes Wochenende? Geschwitzt, obwohl du nur den ganzen Tag auf dem Sofa gelegen hast. Bei mir hat selbst der Ventilator dann bei 36 Grad sich gedacht, gut, ich mach mal Feierabend für heute. In Berlin sind Ampeln geschmolzen, in Paris sind die Leute rausgegangen und haben im Park gepennt. Also ich bin ganz ehrlich froh, dass das jetzt vorbei ist. Ich bin Freddy und wünsche dir einen schönen, angenehmen Montagabend. Ich hoffe, bei deutlich angenehmeren Temperaturen jetzt.

0: zu.
1: Dieses Gefühl, das kennst du doch auch, oder? Das will dich einfach nicht loslassen. Dein Herz spielt einfach nicht mit. Wenn ein Mensch schon weg ist und trotzdem noch überall in deinen Gedanken auftaucht. Also wenn du dich jetzt mal so an deinen letzten Ex zum Beispiel erinnerst oder so. Das ist doch bestimmt auch eine Person, das hat einfach gedauert, bis du die losgelassen hast. Und genau diesen Moment, den holt Ariana Grande jetzt ab. Zerbrechlich ehrlich, einfach geil. Hate That I Made You Love Me gibt's jetzt neu für dich bei Energy Bremen.

0: Nach dem mutmaßlichen Doppelmord in Bremen-Fegesack haben jetzt Spezialeinsatzkräfte einen 22-jährigen Mann festgenommen. Energy Bremen ist hier am Montag 7:04. Er lag lebensgefährlich verletzt in einem Maisfeld bei Schwanewede im Landkreis Osterholz. Der Mann soll am Freitagmittag eine 35-jährige Frau und ihren 40-jährigen Mann getötet haben. Die Hintergründe sind noch völlig unklar. Noch mehr aus deiner Region gibt's in knapp einer halben Minute bei Lars.
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3: Die hohen Temperaturen haben am Wochenende viele Menschen zur Abkühlung an die Seen gelockt. Für einen 22-Jährigen endete der Badeausflug am Bremer Sodenmattsee aber tödlich. Jette Koch aus der Redaktion, der Mann war wohl nicht Schwimmer.
4: Die Polizei sagt, dass der 22-Jährige mit Freunden am Sodenmattsee war. Er ist ins Wasser gegangen und wohl in einen Bereich des Sees geraten, in dem er nicht mehr stehen konnte. Ein Freund hat wohl noch versucht, ihn zu retten und wäre dabei fast selbst in Lebensgefahr geraten. Zwei Schwimmer haben ihn dann gerettet. Für den 22-Jährigen kam aber jede Hilfe zu spät.
3: Hybride Angriffe, Links- und Rechtsextremismus und islamistische Anschläge. Brems Innensenatorin Eva Högel sieht das Bundesland immer mehr in Gefahr. Die Lage ist ernst, so die SPD-Politikerin heute bei der Vorstellung des Verfassungsschutzberichts 2025. Bremen kämpfe mit dem gesamten Spektrum von Extremismus. Unglaublich, was da jetzt am Bremer Hauptbahnhof passiert ist. Ein Mann soll in der Rossmann-Filiale mehrere Frauen heimlich unter den Rock gefilmt haben. Unter den Opfern auch ein 12-jähriges Mädchen. Ein Ladendetektiv hat den 50-Jährigen dabei erwischt und sofort die Bundespolizei verständigt. Die Beamten haben den Mann vorläufig festgenommen. Auf seinem Handy fanden sie mehrere Videos. Gegen ihn wird ermittelt. News aus deiner Region haben wir wieder in einer Stunde für dich.
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0: Die aktuellen Temperaturen: 25 Grad in Brinkum und 24 Grad in Oldenburg-Blorfelde. Das wird ein richtig angenehmer Montagabend heute. Also ich würde dir empfehlen, jetzt nochmal so eine kleine Runde draußen in der Sonne zu drehen.
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0: Vorsicht, Reifenteile liegen auf der A1 Osnabrück Richtung Bremen zwischen dem Dreieck Alhorner Heide und Wildeshausen West. Dann liegen nochmal Gegenstände auf der A27 Bremerhaven Richtung Cuxhaven zwischen Neuenwalde und Nordholz. Vorsicht, ein liegen gebliebener LKW auf der A28 in Oldenburg zwischen der Einfahrt Oldenburg-Rheinbrück und Oldenburg-Osternburg. Blitzer, hast du noch keine gemeldet? Ansonsten wünsche ich dir eine gute Fahrt. Wenn noch was ist, unsere WhatsApp-Nummer für deine Blitzer- und Verkehrsupdates 0173 680 5712. 6:30 haben wir's. Einen schönen Montagabend dir. Ich bin Freddy. Und was sage ich jetzt? Hallo.
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Viertel vor sieben und der erste Arbeitstag der Woche ist geschafft. Inhalt Bremen ist hier am Montagabend und vielleicht bist du ja gerade noch auf dem Heimweg oder genießt einfach die Sonne auf der Terrasse. Und genau für diesen Moment jetzt habe ich den passenden Soundtrack. Smith mit Heaven, das ist einfach ein Song zum Wohlfühlen. Ich habe den gerade zum ersten Mal gehört und zack, war ich irgendwie so ein bisschen erleichtert zum Durchatmen. Und genau so einen kleinen Wohlfühlmoment, den schaffen wir jetzt gemeinsam. Ich bin Freddy, moin!

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1: Ich habe gleich für alle was am Start. Für dich, wenn du es lieber ganz entspannt magst. Breaking Me von Topic und für alle, die jetzt einen Energiekick brauchen. Dann bist du bei mir genau an der richtigen Stelle. Lunch Money Luis mit Bills.
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3: 5:07. Ich bin Jana Klonikowski. Schönen guten Abend. Die tödlichen Schüsse im niedersächsischen Stade haben einen familiären Hintergrund. Davon geht die Polizei inzwischen aus. Es gehe nicht in Richtung Femizid oder politischen Hintergrund, sagte ein Sprecher. 6 Menschen wurden bei der Schießerei in einer Jugendhilfeeinrichtung getötet. Der mutmaßliche Haupttäter wurde festgenommen. Nach der Hitze kommen jetzt die hitzigen Diskussionen. Wie bereitet sich Deutschland auf weitere Hitzewellen vor? Die Rekordtemperaturen haben zum Beispiel die Infrastruktur stellenweise an ihre Grenzen gebracht. Wegen Hitzeschäden sind bundesweit Autobahnabschnitte gesperrt worden. Die Obstbauern in Deutschland können sich wohl auf eine der besten Kirschernten seit Jahren freuen. Aktuell sieht es nach gut 50.000 Tonnen aus, heißt es vom Statistischen Bundesamt. Das ist deutlich mehr als der langjährige Schnitt. Deutschland startet bei der Fußball-WM in Nordamerika heute Abend in die K.O.-Runde. Im 16. Finale geht's gegen Paraguay. Für die DFB 11 ist es das erste K.O.-Spiel bei einer WM seit 2014. Los geht's um 22.30 Uhr.
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1: Die Nacht wird überwiegend sternenklar und eignet sich perfekt, um die eigenen 4 Wände weiter abzukühlen. 14 Grad werden es in der Nacht. Morgen starten wir dann mit einem Mix von Sonne und Wolken in den Dienstag. Bei Höchstwerten um die 26 Grad wird es dann aber auch immer wieder nass. Die aktuellen Temperaturen: 24 Grad in Pennigbüttel im Landkreis Osterholz und 21 Grad in Mittlum im Landkreis Cuxhaven.
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1: Die Straßen sind soweit alle frei, geblitzt wird auch nicht. Also eine gute Fahrt, wenn du doch was gesehen hast. Unsere kostenlose Hotline für deine Blitzer und Verkehrsupdates: 0800 10 22 400.
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1: Warum solltest du jetzt in der nächsten halben Stunde unbedingt Energy Bremen hören? Na, ist doch klar, weil es mit uns einfach ganz entspannt in deinen Feierabend und in deinen Montagabend geht. Ich habe jetzt als erstes Samba mit Homewrecker für dich, danach Topping und Breaking Me. Lunch Money Luis ist dabei, Sarah Larsen, also ganz viel gute Musik, um einfach jetzt abzuspannen. 2 Minuten vor 7 haben wir es. Ich bin Freddy, einen schönen Montagabend dir.

Die R&B-Vibes, die feiern 2026, glaube ich, ihr Comeback. Energy Bremen ist hier am Montagabend, 5 Minuten nach 7. Und die Girlgroup Flow, die hat da mal einen rausgehauen.

Also, ich finde R&B einfach mal im 21. Jahrhundert so ein bisschen neu interpretiert. Klingt richtig gut und perfekt für einen entspannten Montagabend. Flow mit Liquid gibt's jetzt von mir für dich. Ich bin Freddy. Schön, dass du dabei bist. Ich

0: entspannt ist es eigentlich, wenn du morgens um 8 einfach mit dem Fahrstuhl hoch ins Büro fahren kannst? Kein Stress, kein Treppenhaus-Workout, einfach kurz drücken und zack, geht's nach oben. Dein Montagabend bei Energy Bremen. Und ich weiß, viele, du sicherlich auch, die haben so ein bisschen so ein Fahrstuhl-Unbehagen. Dieses, oh, bitte nicht jetzt stecken bleiben.
1: Ich muss raus.
0: Das kann ich dir aber nehmen, denn laut einer Studie bleiben Aufzüge im Schnitt nur bei einer von 300.000 Fahrten hängen. Also ich war jetzt in Mathe nicht so der Pro, aber wenn ich das jetzt mal ganz kurz grob runterrechne, bleibt der fast nie stecken. Und selbst wenn doch, dann habe ich mir überlegt, dann muss einfach dein Mindset stimmen. Denk dir doch einfach, okay, heute soll ich wohl nicht arbeiten. Und dann machst du es dir da drin ganz kurz gemütlich. Vielleicht hast du noch ein Feuerzeug dabei, kannst du noch ein kleines Kerzchen anzünden. Hilfe, die kommt am Ende sowieso.

0: Energy Bremen ist hier am Montagabend, 8:04. Als der Vater das bemerkt hat und den Unbekannten ansprach, fuhr er in einem weißen Auto weg. An dem VW soll natürlich keine Kennzeichen angebracht gewesen sein. Die Polizei ermittelt und ist auf der Suche nach Zeugen. Noch mehr aus deiner Region gibt's in 28 Sekunden bei Lars.
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4: Die hohen Temperaturen haben am Wochenende viele Menschen zur Abkühlung an die Seen gelockt. Für einen 22-Jährigen endete der Badeausflug am Bremer Sodenmattsee aber tödlich. Jette Koch aus der Redaktion, der Mann war wohl nicht Schwimmer.
5: Die Polizei sagt, dass der 22-Jährige mit Freunden am Sodenmattsee war. Er ist ins Wasser gegangen und wohl in einen Bereich des Sees geraten, in dem er nicht mehr stehen konnte. Ein Freund hat wohl noch versucht, ihn zu retten und wäre dabei fast selbst in Lebensgefahr geraten. Zwei Schwimmer haben ihn dann gerettet. Für den 22-Jährigen kam aber jede Hilfe zu spät.
4: Hybride Angriffe, Links- und Rechtsextremismus und islamistische Anschläge. Bremens Innensenatorin Eva Högel sieht das Bundesland immer mehr in Gefahr. Die Lage ist ernst, so die SPD-Politikerin heute bei der Vorstellung des Verfassungsschutzberichts 2025. Bremen kämpfe mit dem gesamten Spektrum von Extremismus. Unglaublich, was da jetzt am Bremer Hauptbahnhof passiert ist. Ein Mann soll in der Rossmann-Filiale mehrere Frauen heimlich unter den Rock gefilmt haben. Unter den Opfern auch ein 12-jähriges Mädchen. Ein Ladendetektiv hat den 50-Jährigen dabei erwischt und sofort die Bundespolizei verständigt. Die Beamten haben den Mann vorläufig festgenommen. Auf seinem Handy fanden sie mehrere Videos. Gegen ihn wird ermittelt. News aus deiner Region bekommst du bei uns stündlich von morgens bis abends.
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0: Die aktuellen Temperaturen: 23 Grad in Tarmstedt im Landkreis Rothenburg und 23 Grad auch in Nethen im Landkreis Ammerland. In der Nacht kühlt es ab auf 14 Grad. Der Dienstag wird dann wechselhaft. Sonne, Wolken und Regen, alles mit dabei.
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0: Die Straßen sind soweit alle frei, geblitzt wird auch nicht. Wenn du doch was gesehen hast, unsere WhatsApp-Nummer für deine Blitzer- und Verkehrsupdates: 0173 680 5712. 7:30 haben wir es. Ich wünsche dir eine gute Fahrt und hab einen schönen Montagabend. Ich bin Freddy. Moin.

Ich packe jetzt hier mal das Klavier aus. Der Song hat aber jetzt hier nicht nur irgendeine romantische Stimmung am Montagabend. Nein, der packt auch noch was Tanzbares aus. The Bowser mit Magnetic gibt's jetzt für dich. Und dann lassen wir den Sommer doch mal ein bisschen höher leben. 7 Minuten nach 7:30 haben wir es. Du hast Energy Bremen. Ich bin Freddy. Einen schönen Abend dir.

0: Montagabend, 7:45 und es ist Zeit für gute Nachrichten. Die kommen heute von Pauli aus der Energy Bremen Morning Show für dich.
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2: Spätestens nach diesem Hitzewochenende war wahrscheinlich jeder von uns mindestens einmal im Freibad oder am Badesee. In Hessen wird der Sprung ins kühle Wasser jetzt sogar kostenlos. In Schwalmstadt hat ein anonymer Spender für alle unter 16 Jahren den Eintritt fürs Freibad in den Sommerferien übernommen. Die Idee dahinter, gerade die Kids, die ihre Ferien zu Hause verbringen, sollen trotzdem eine richtig schöne Zeit haben. Eine echt tolle Aktion. Bei uns in Bremen und Niedersachsen starten die Sommerferien ja schon am Mittwoch. Vielleicht nimmt sich ja noch jemand ein Beispiel. Was auf jeden Fall für jeden von uns bleibt, ist das gute Sommerwetter.
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2: Wir lassen es gleich mal richtig krachen. Schlafen kannst du auch später noch. Linkin Park hält dich mit What I've Done noch ein bisschen wach. Und das macht dann eben unsere 33% mehr Abwechslung aus. Die Liebeserklärung schlechthin kommt heute von Olivia Dean. So easy, gleich nach 20 Uhr.
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4: 5 vor 8. Ich bin Jana Klunikowski. Schönen guten Abend. Die tödlichen Schüsse in Stade bei Hamburg haben wohl einen familiären Hintergrund. Das hat ein Polizeisprecher gesagt. Gleichzeitig teilten die Beamten mit, dass die Zahl der Toten auf 6 gestiegen ist. Der mutmaßliche Täter wurde festgenommen. Deutschland diskutiert, wie man sich besser gegen extreme Hitze wie am Wochenende wappnen kann. Die Grünen fordern etwa Klimaanlagen für Krankenhäuser und Schulen. Geld dafür ist da, sagt Bundesumweltminister Schneider. Er fordert von den Ländern und Kommunen, die Milliarden aus dem Sondervermögen dafür einzusetzen. Bremens Innensenatorin Högel sieht im Rechtsextremismus die größte Gefahr für die Demokratie. Das hat die SPD-Politikerin bei der Vorstellung des neuen Verfassungsschutzberichtes gesagt. In Bremen gibt es demnach 120 gewaltbereite Rechtsextremisten. In der linksextremen Szene sind es 280. Zum ersten Mal seit 12 Jahren steht für die deutsche Fußballnationalmannschaft heute Abend ein WM-KO-Rundenspiel an. Gegner in Boston ist Paraguay. Los geht's um 22.30 Uhr.
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2: In der Nacht kühlt es sich auf 14 Grad ab. Morgen wartet dann ein Wechsel aus Sonne, Wolken und Regen auf dich. 26 Grad sind drin. Die aktuellen Temperaturen: 23 Grad in Lienthal im Landkreis Osterholz und 22 Grad in Spaden im Landkreis Cuxhaven.
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2: Die Straßen sind alle frei, geblitzt wird heute Abend auch nicht. Wenn du noch was gesehen hast, unsere kostenlose Hotline für deine Blitzer- und Verkehrsupdates. 0800 10 22 400. 3 Minuten vor 8 haben wir es. Einen schönen Montagabend wünsche ich dir. Ich bin Freddy. Moin.
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